0: Pegeln wurden inzwischen historische Tiefststände gemessen. Allerdings sollen Ende der Woche die Wasserstände wieder etwas ansteigen. Es ist jetzt 2:15. Im Moment leuchten fast überall im Freistaat die Sterne. Örtlich kann sich Nebel bilden, dabei gehen die Werte bis in der Früh runter auf 12 bis richtig frische 4 Grad. Heute erwartet uns wieder Altweibersommer vom Feinsten mit viel Sonne und warmen 22 bis 27 Grad. Ja, und so schön geht's dann auch in den kommenden Tagen weiter. Zwei Meldungen haben wir. Einmal die A3 Frankfurt Richtung Würzburg. Bitte aufpassen zwischen Rohrbrunn und Marktheidenfeld. Da steht auf dem Standstreifen ein unbeleuchtetes Pannenauto. Und die A99, die Ostumfahrung München. Hier in beiden Richtungen zwischen Haar und Hohenbrunn Menschen auf der Fahrbahn.
1: Durch die Nacht auf Ramazudi und für alle, die noch wach sind, dem Rauschen der Nacht lauschen oder im abgedunkelten Zimmer den Gedanken freien Lauf lassen. Wir haben jetzt die perfekte Musik für diese Stunde dabei. Ein Song voller Leidenschaft, der leise anfängt und sich dann zu einer richtigen Hymne aufbaut. Einfach gute Musik, hier ist Boston mit Amanda.

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1: Ich bin Hendrik Daum. Die Deutsche Bischofskonferenz warnt vor einem Rechtsruck in Deutschland. Die jüngsten Landtagswahlen seien ein klarer Hinweis für wachsenden Populismus. Das sagte der Vorsitzende Bischof Wilmer zu Beginn der Herbstvollversammlung in Fulda. Völkischer Nationalismus und Christentum seien aber unvereinbar. Auch das bewusste Schlechtreden des Landes sei eine gefährliche Entwicklung, so Wilmer. Bei jedem Einkauf profitieren, das verspricht Lidl mit seiner App Lidl Plus. Aber kann auch wirklich jeder profitieren? Der Verbraucherzentrale Bundesverband bezweifelt das und hat gegen Lidl geklagt. Heute will das Oberlandesgericht in Brandenburg an der Havel eine Entscheidung verkünden. Finn Wiens berichtet.
2: App öffnen, womöglich noch einen Coupon aktivieren. Für ältere Menschen oder Menschen mit Behinderung ist das schwierig, findet der Verbraucherzentrale Bundesverband. Er sieht die Gleichbehandlung verletzt, wenn nicht wirklich jeder von Vergünstigungen profitieren kann. Die Verbraucherzentrale hatte auch gegen die Rabatt-Apps von Penny und Netto geklagt, bislang ohne Erfolg. Das gesamte Thema könnte letztlich beim Bundesgerichtshof landen.
1: Das waren die Nachrichten um halb. Im Moment leuchten fast überall im Freistaat die Sterne. Örtlich kann sich Nebel bilden, dabei gehen die Werte bis in der Früh runter auf 12 bis richtig frische 4 Grad. Heute erwartet uns wieder Altweibersommer vom Feinsten mit viel Sonne und warmen 22 bis 27 Grad. Ja, und so schön geht's dann auch in den kommenden Tagen weiter.
3: Durch die Nacht auf Ramazzuri und als nächstes habe ich hier ein richtig gefühlvolles Duett für Sie mit dabei. Einfach gute Musik, hier sind Revolverheld und Martha Jendova mit Halt dich an mir fest.

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1: Es ist 3 Uhr, ich bin Hendrik Daum. Kurz vor der geplanten Pflegereform liegen Union und SPD weiter über Kreuz. Bundesgesundheitsminister Linnemann fordert Milliarden vom Bund für die Pflegekassen. Die SPD will dagegen auch die private Pflegeversicherung stärker beteiligen. Suhr Tassovali mit den Einzelheiten.
2: Wirklich viel Zeit bleibt nicht. Den gesetzlichen Pflegekassen droht bis Jahresende schon ein Minus von 4,4 Milliarden Euro. Linnemann will deshalb schon jetzt am Mittwoch einen Gesetzentwurf ins Kabinett bringen und höhere Beiträge verhindern. Die SPD droht allerdings, das Gesetz zu blockieren, wenn es dabei nur ums Sparen geht. Sie will außerdem die Kosten für Menschen im Pflegeheim begrenzen. Linnemann lehnt das wiederum ab.
1: Aus Angst vor digitaler Gewalt ziehen sich immer mehr Frauen im Netz zurück. Sie posten weniger Fotos und sind seltener aktiv. Laut einer Umfrage im Auftrag des Deutschen Frauenrats schränken 2/3 ihr Online-Verhalten ein aus Angst vor Deepfakes, Drohungen und Belästigung. Bei den 18- bis 39-Jährigen sind es sogar fast 80%. Eine Starship-Rakete hat erstmals die Erde umkreist. Deutlich schneller als geplant hat die Riesenrakete des Raumfahrtunternehmens SpaceX von Elon Musk bei der Umrundung 26 Satelliten in der Erdumlaufbahn ausgesetzt. Nach 3 Stunden war die Mission schon beendet. Die Starship landete im Pazifik. Auf dem Rhein wird es für Frachtschiffe immer schwieriger. Nach Angaben des Bundesverbands der deutschen Binnenschifffahrt sind auf dem besonders betroffenen Mittelrhein nur noch vereinzelt Güterschiffe unterwegs. An mehreren Pegeln wurden inzwischen historische Tiefstände gemessen. Allerdings sollen Ende der Woche die Wasserstände wieder etwas ansteigen. Es ist jetzt 3:15. Im Moment leuchten fast überall im Freistaat die Sterne. Örtlich kann sich Nebel bilden, dabei gehen die Werte bis in der Früh runter auf 12 bis richtig frische 4 Grad. Heute erwartet uns wieder Altweibersommer vom Feinsten mit viel Sonne und warmen 22 bis 27 Grad. Ja, und so schön geht's dann auch in den kommenden Tagen weiter. 2 Meldungen haben wir. Einmal die A3, Frankfurt Richtung Würzburg. Bitte aufpassen, zwischen Rohrbrunn und Marktheidenfeld steht auf dem Standstreifen ein unbeleuchtetes Pannenauto. Und die A7 Füssenreuth-Ulm, hier in beiden Richtungen, zwischen der Raststätte Allgäuer Tor Ost und Woringen, Gefahr durch Tiere auf der Fahrbahn.
3: Durch die Nacht auf Ramazzuri und für alle unter Ihnen, die noch wach sind, auf leeren Straßen unterwegs sind oder im abgedunkelten Zimmer den eigenen Gedanken ein bisschen nachhängen. Wir haben jetzt genau den richtigen musikalischen Begleiter für Sie. Ein Song über das Durchhalten, das Überwinden von Zweifeln und dem Weg zurück ins Licht. Einfach gute Musik. Hier sind Clock Clock mit Out of the Dark.

0: Casey and the Sunshine Band mit Give It Up hier in der Nacht auf Amazudi. Und kreative Köpfe, aufgepasst. Und auch wenn sie gar nichts mit dem Pinsel am Hut haben, jetzt trotzdem mal hinhören. Da gibt's nämlich was richtig Tolles in Weiden. Haben Sie schon mal versucht, Ihre Umgebung zeichnerisch festzuhalten? Die Sketchers Weiden bringen Menschen zusammen, die genau das lieben. Jana Frey, die Mitgründerin der Gruppe, darüber, um was es den Künstlerinnen geht.
1: Auf jeden Fall muss man wissen, dass es in der Gruppe nicht nur darum geht, irgendwie super coole Zeichnungen am Ende fertigzustellen, sondern im Fokus steht natürlich eher der Austausch und auch das Kennenlernen anderer kreativer Menschen, dass man sich einfach gegenseitig auch neu inspirieren kann.
0: Und gezeichnet wird dann immer an spannenden und unterschiedlichen Orten.
1: Wir haben verschiedene Orte. Oft treffen wir uns, wenn es teilweise Veranstaltungen gibt, zu den Veranstaltungen in Weiden oder um Weiden. Wir schauen aber dann auch immer, dass wir irgendwelche architektonischen Highlights finden und uns dort treffen, verschiedene Altstädte zeichnen oder Parkanlagen. Und unser nächstes Treffen findet zum Beispiel diesmal im Wald statt, um einfach mal wieder mehr in die Natur zu gehen.
0: Ja, und dabei ist auch ganz egal, wie alt man ist oder ob man künstlerisch begabt ist.
1: Tatsächlich ist unser jüngstes Mitglied gerade 8 geworden und unser ältestes Mitglied ist um die 70. Heißt, es gibt keine Altersbeschränkungen, jeder ist willkommen. Und auch eben vom Zeichentalent gibt es da keine Grenzen. Ob man jetzt Neueinsteiger ist oder jahrelang schon zeichnet, da ist jeder willkommen.
0: Die Gruppe trifft sich alle 2 Wochen und falls Sie Lust haben, da auch mal vorbeizuschauen, dann gibt's alle Informationen auf ramazudi.de. Ich bin Alexander Schnöß, Servus.
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1: Ich bin Hendrik Daum. Kurz vor der geplanten Pflegereform liegen Union und SPD weiter über Kreuz. Bundesgesundheitsminister Linnemann fordert Milliarden vom Bund für die

0: Pflegekassen. Die SPD will dagegen auch die private Pflegeversicherung stärker beteiligen. Suhr Tasovali mit den Einzelheiten.
1: Wirklich viel Zeit bleibt nicht. Den gesetzlichen Pflegekassen droht bis Jahresende schon ein Minus von 4,4 Milliarden Euro. Linnemann will deshalb schon jetzt am Mittwoch einen Gesetzentwurf ins Kabinett bringen und höhere Beiträge verhindern. Die SPD droht allerdings, das Gesetz zu blockieren, wenn es dabei nur ums Sparen geht. Sie will außerdem die Kosten für Menschen im Pflegeheim begrenzen. Linnemann lehnt das wiederum ab.
0: Aus Angst vor digitaler Gewalt ziehen sich immer mehr Frauen im Netz zurück. Sie posten weniger Fotos und sind seltener aktiv. Laut einer Umfrage im Auftrag des Deutschen Frauenrats schränken 2/3 ihr Online-Verhalten ein aus Angst vor Deepfakes, Drohungen und Belästigung. Bei den 18- bis 39-Jährigen sind es sogar fast 80%. Das waren die Nachrichten um 9:30. Im Moment leuchten fast überall im Freistaat die Sterne. Örtlich kann sich Nebel bilden, dabei gehen die Werte bis in der Früh runter auf 12 bis richtig frische 4 Grad. Heute erwartet uns wieder Altweibersommer vom Feinsten mit viel Sonne und warmen 22 bis 27 Grad. Ja, und so schön geht's dann auch in den kommenden Tagen weiter.
2: Durch die Nacht auf Ramazzuri und wie immer gehen wir durch die Nacht mit den besten Hits für die Oberpfalz. In der nächsten halben Stunde habe ich unter anderem für Sie dabei Bon Jovi, Falco, The Verve und den Anfang macht jetzt erstmal Taylor Swift mit Opalite. 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
1: Es ist 4 Uhr, ich bin Hendrik Daum. Die Regierungskoalition ringt weiter um eine Einigung im Streit um die Finanzierung der Pflegeversicherung. Am späten Abend haben Bundeskanzler Merz, Gesundheitsminister Linnemann und Finanzminister Klingbeil darüber beraten. Unklar ist, ob das Spitzentreffen ein Ergebnis gebracht hat. Linnemann hat Klingbeil zu Milliardenzahlungen des Bundes an die Pflegekassen aufgefordert. Die SPD dagegen beharrt auf einer Kostenbeteiligung der privaten Pflegeversicherung und einen sogenannten Pflegedeckel, also die Begrenzung des zu leistenden Eigenanteils. Das Tech-Unternehmen OpenAI veröffentlicht sein neues KI-Modell wegen Sicherheitsbedenken erst einmal nicht. Es habe in Tests seine Nutzer nicht immer ehrlich darüber informiert, welche Aktionen es unternommen hat. Das sagte ein Unternehmensmanager dem Wall Street Journal. Außerdem habe die Software teilweise auf eigene Initiative gehandelt, ohne sich vorher eine Erlaubnis einzuholen. Geplant war, dass die neue ChatGPT-Version 6.1 Astra in den kommenden Tagen oder Wochen herauskommen sollte. Der Autozulieferer Bosch streicht am Standort Nürnberg mehr als jeden zweiten Job. Bis 2029 sollen gut 900 von knapp 1.800 Arbeitsplätzen wegfallen. Der Stellenabbau soll möglichst sozialverträglich ablaufen. Bosch bedauert die Entscheidung und begründet sie mit dem veränderten Marktumfeld, an das sich das Unternehmen jetzt anpassen müsse. Bei jedem Einkauf profitieren, das verspricht Lidl mit seiner App Lidl Plus. Aber kann auch wirklich jeder profitieren? Der Verbraucherzentrale Bundesverband bezweifelt das und hat gegen Lidl geklagt. Heute will das Oberlandesgericht in Brandenburg an der Havel eine Entscheidung verkünden. Finn Wiens berichtet.
2: App öffnen, womöglich noch einen Coupon aktivieren. Für ältere Menschen oder Menschen mit Behinderung ist das schwierig, findet der Verbraucherzentrale Bundesverband. Er sieht die Gleichbehandlung verletzt, wenn nicht wirklich jeder von Vergünstigungen profitieren kann. Die Verbraucherzentrale hatte auch gegen die Rabatt-Apps von Penny und Netto geklagt, bislang ohne Erfolg. Das gesamte Thema könnte letztlich beim Bundesgerichtshof landen.
1: Es ist jetzt kurz nach 4. Ziemlich frisch starten wir jetzt rein in diesen Dienstag mit Frühwerten zwischen 10 und 4 Grad. Dann aber erwartet uns heute wieder Altweibersommer vom Feinsten mit viel Sonne und warmen 22 bis 28 Grad. Ja, und so schön geht's dann auch in den kommenden Tagen weiter. Zwei Meldungen haben wir. Einmal die A3 Würzburg Richtung Frankfurt. Bitte aufpassen. Zwischen Rohrbrunn und Weibersbrunn, da steht ein Pannen-LKW auf der rechten Spur. Und die A8 Stuttgart Richtung München. Hier gab es einen Unfall, passiert zwischen Augsburg-Ost und Friedberg. Die rechte Spur ist hier gesperrt.
3: Durch die Nacht auf Ramazzuri und als nächstes habe ich einen Song für Sie hier, der macht einfach immer gute Laune, ganz egal wie spät es gerade eigentlich ist. Einfach gute Musik, hier kommen die Proclaimers mit I'm Gonna Be.
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1: Ich bin Hendrik Daum. Die Regierungskoalition ringt weiter um eine Einigung im Streit um die Finanzierung der Pflegeversicherung. Am späten Abend haben Bundeskanzler Merz, Gesundheitsminister Linnemann und Finanzminister Klingbeil darüber beraten. Unklar ist, ob das Spitzentreffen ein Ergebnis gebracht hat. Linnemann hat Klingbeil zu Milliardenzahlungen des Bundes an die Pflegekassen aufgefordert. Die SPD dagegen beharrt auf einer Kostenbeteiligung der privaten Pflegeversicherung und einen sogenannten Pflegedeckel, also die Begrenzung des zu leistenden Eigenanteils. Das Tech-Unternehmen OpenAI veröffentlicht sein neues KI-Modell wegen Sicherheitsbedenken erst einmal nicht. Es habe in Tests seine Nutzer nicht immer ehrlich darüber informiert, welche Aktionen es unternommen hat. Das sagte ein Unternehmensmanager dem Wall Street Journal. Außerdem habe die Software teilweise auf eigene Initiative gehandelt, ohne sich vorher eine Erlaubnis einzuholen. Geplant war, dass die neue ChatGPT-Version 6.1 Astra in den kommenden Tagen oder Wochen herauskommen sollte. Das waren die Nachrichten um halb. Ziemlich frisch starten wir jetzt rein in diesen Dienstag mit Frühwerten zwischen 10 und 4 Grad. Dann aber erwartet uns heute wieder Altweibersommer vom Feinsten mit viel Sonne und warmen 22 bis 28 Grad. Ja, und so schön geht's dann auch in den kommenden Tagen weiter.
2: Durch die Nacht auf Ramazzuri und wie immer gehen wir durch die Nacht mit den besten Hits für die Oberpfalz. In der nächsten halben Stunde habe ich unter anderem für Sie mit dem Gepäck Robin Gibb, Mr. Big, Shakira und Burna Boy und den Anfang machen jetzt erstmal Ich und Ich mit So soll es bleiben.
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1: Es ist 5 Uhr. Ich bin Hendrik Daum. Einen schönen guten Morgen. Kurz vor der geplanten Pflegereform liegen Union und SPD weiter über Kreuz. Bundesgesundheitsminister Linnemann fordert Milliarden vom Bund für die Pflegekassen. Die SPD will dagegen auch die private Pflegeversicherung stärker beteiligen. Suhr Tasovali mit den Einzelheiten.
2: Wirklich viel Zeit bleibt nicht. Den gesetzlichen Pflegekassen droht bis Jahresende schon ein Minus von 4,4 Milliarden Euro. Linnemann will deshalb schon jetzt am Mittwoch einen Gesetzentwurf ins Kabinett bringen und höhere Beiträge verhindern. Die SPD droht allerdings, das Gesetz zu blockieren, wenn es dabei nur ums Sparen geht. Sie will außerdem die Kosten für Menschen im Pflegeheim begrenzen. Linnemann lehnt das wiederum ab.
1: Nach dem Jubel über den Zuschlag als deutscher Olympiakandidat geht die Arbeit für München jetzt erst so richtig los. In den kommenden Jahren ist viel zu tun, vor allem beim ÖPNV. Die zweite S-Bahn-Stammstrecke sollte bis zu möglichen Olympischen Spielen 2036 fertig sein, früher als eigentlich geplant. Das Gleiche gilt für den Hauptbahnhof, der momentan noch eine einzige Baustelle ist. Außerdem sollen neue Radwege entstehen. Oberbürgermeister Krause wird sich deshalb schon bald zu Verhandlungen über die Infrastrukturkosten mit der Bundesregierung treffen. Sie soll München finanziell unterstützen. Aus Angst vor digitaler Gewalt ziehen sich immer mehr Frauen im Netz zurück. Sie posten weniger Fotos und sind seltener aktiv. Laut einer Umfrage im Auftrag des Deutschen Frauenrats schränken 2/3 ihr Online-Verhalten ein aus Angst vor Deepfakes, Drohungen und Belästigung. Bei den 18- bis 39-Jährigen sind es sogar fast 80%. Ob in der Gastronomie, dem Baugewerbe oder in der Pflege, Menschen mit Einwanderungsgeschichte sind in vielen Branchen der deutschen Wirtschaft unverzichtbar. Laut dem Statistischen Bundesamt hat mehr als ein Viertel der Beschäftigten einen Migrationshintergrund. In vielen Bereichen liegt ihr Anteil sogar noch deutlich höher, zum Beispiel bei Köchinnen und Köchen bei über 50%. Eine Starship-Rakete hat erstmals die Erde umkreist. Deutlich schneller als geplant hat die Riesenrakete des Raumfahrtunternehmens SpaceX von Elon Musk bei der Umrundung 26 Satelliten in der Erdumlaufbahn ausgesetzt. Nach 3 Stunden war die Mission bereits beendet. Die Starship landete im Pazifik. Es ist jetzt 5:15. Ziemlich frisch starten wir jetzt rein in diesen Dienstag mit Frühwerten zwischen 10 und 4 Grad. Dann aber erwartet uns heute wieder Altweibersommer vom Feinsten mit viel Sonne und warmen 22 bis 28 Grad. Ja, und so schön geht's dann auch in den kommenden Tagen weiter. Eine Meldung haben wir von der A3 Würzburg Richtung Frankfurt. Bitte aufpassen, zwischen Rohrbrunn und Weibersbrunn, da steht auf der rechten Spur ein Pannen-LKW.
3: Es ist 5:00 Uhr morgens, das heißt, jetzt ist die Nacht auf Ramazzuri auch schon wieder vorbei. Falls Sie aber so richtig gut gelaunt in den Dienstagmorgen starten wollen, dann bleiben Sie unbedingt dran, weil die Muntermacher stehen gerade schon hinten im Studio und machen sich bereit, jetzt dann die Morgensendung zu übernehmen. Bis die soweit sind, gibt's einfach gute Musik. Hier ist BTS mit Swim. Ich bin Alexander Schnöß, schönen Dienstag. Swim.

0: Gut gelaunt geht's rein in diesen Dienstag. Kurz vor 5:30 haben wir's. Da gibt's bei uns die Gedanken zum Tag.
1: Ich war dieses Jahr im Urlaub in Kroatien und bin auf dem Weg immer wieder beeindruckt vom Tauern- und Karawankentunnel. Sie sind bauliche Meisterleistungen. Wo früher Reisende mühsam über hohe Pässe laufen und fahren mussten, führen heute Tunnel sicher und schnell durch den Berg. Welch tolle Fähigkeiten hat Gott uns Menschen geschenkt. Kreativität, Verstand und Ausdauer. Mit diesen Gaben können wir Hindernisse überwinden und Wege schaffen, die das Leben erleichtern. Doch jede Errungenschaft hat auch ihre Schattenseiten. Tunnelbau greift in die Natur ein, kostet viel Geld und kann die Umwelt belasten. Deshalb brauchen wir nicht nur technische Fähigkeiten, sondern auch Verantwortung und Weisheit im Umgang mit der Schöpfung. Mögen wir unsere Fähigkeiten immer verantwortungsvoll einsetzen und darauf vertrauen, dass Gott auch für unser Leben Wege durch scheinbar unüberwindbare Berge bereitet. Einen Tag mit freien Wegen wünscht Ihnen Bettina Hahn vom Evangelischen Erwachsenenbildungswerk Oberpfalz.
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3: Ich bin Hendrik Daum. Einen schönen guten Morgen. Kurz vor der geplanten Pflegereform liegen Union und SPD weiter über Kreuz. Bundesgesundheitsminister Linnemann fordert Milliarden vom Bund für die Pflegekassen. Die SPD will dagegen auch die private Pflegeversicherung stärker beteiligen. Suhr Tasovali mit den Einzelheiten.
4: Wirklich viel Zeit bleibt nicht. Den gesetzlichen Pflegekassen droht bis Jahresende schon ein Minus von 4,4 Milliarden Euro. Linnemann will deshalb schon jetzt am Mittwoch einen Gesetzentwurf ins Kabinett bringen und höhere Beiträge verhindern. Die SPD droht allerdings, das Gesetz zu blockieren, wenn es dabei nur ums Sparen geht. Sie will außerdem die Kosten für Menschen im Pflegeheim begrenzen. Linnemann lehnt das wiederum ab.
3: Aus Angst vor digitaler Gewalt ziehen sich immer mehr Frauen im Netz zurück. Sie posten weniger Fotos und sind seltener aktiv. Laut einer Umfrage im Auftrag des Deutschen Frauenrats schränken 2/3 ihr Online-Verhalten ein aus Angst vor Deepfakes, Drohungen und Belästigung. Bei den 18- bis 39-Jährigen sind es sogar fast 80%. Ob in der Gastronomie, dem Baugewerbe oder in der Pflege, Menschen mit Einwanderungsgeschichte sind in vielen Branchen der deutschen Wirtschaft unverzichtbar. Laut dem Statistischen Bundesamt hat mehr als ein Viertel der Beschäftigten einen Migrationshintergrund. In vielen Bereichen

0: liegt ihr Anteil sogar noch deutlich höher. Zum Beispiel bei Köchinnen und Köchen bei über 50% und in der Kranken- und Altenpflege bei über 30%. Eine Starship-Rakete hat erstmals die Erde umkreist. Deutlich schneller als geplant hat die Riesenrakete des Raumfahrtunternehmens SpaceX von Elon Musk bei der Umrundung 26 Satelliten in der Erdumlaufbahn ausgesetzt. Nach 3 Stunden war die Mission schon beendet. Die Starship landete im Pazifik. Nach dem Jubel über den Zuschlag als deutscher Olympiakandidat geht die Arbeit für München jetzt erst so richtig los. In den kommenden Jahren ist viel zu tun, vor allem beim ÖPNV. Die zweite S-Bahn-Stammstrecke sollte bis zu möglichen Olympischen Spielen 2036 fertig sein, früher als eigentlich geplant. Das Gleiche gilt für den Hauptbahnhof, der momentan noch eine einzige Baustelle ist. Außerdem sollen neue Radwege entstehen. Oberbürgermeister Krause wird sich deshalb schon bald zu Verhandlungen über die Infrastrukturkosten mit der Bundesregierung treffen. Sie soll München finanziell unterstützen.
1: Und zapft es!
2: Wie gewohnt starten wir frisch in den Tag, aktuell 9 Grad in Weiden. Tagsüber scheint dann die Sonne am Oberpfälzer Himmel und es wird wieder richtig schön warm bei bis zu 26 Grad. Der Ramazuri-Wetterausblick, morgen und Donnerstag ändert sich da auch erstmal wenig dran. Es bleibt warm, es bleibt sonnig und am Freitag erwarten uns dann mehr Wolken. Außerdem kann es da vormittags auch mal nass runterkommen.
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4: Wir wollen, dass Sie gut und sicher ankommen. Aktuell keine Staus gemeldet, aber der erste Blitzer des Tages ist schon da und zwar in Tirschenreuth. Beim Eisen Bayreuther wird geblitzt. Bernie, vielen Dank fürs Bescheid geben, falls Sie auch noch was entdeckt haben. 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Kurz nach 5:30 haben wir's und die zwei Jungs kennen sich, seitdem sie 12 sind. Da standen sie das erste Mal mit der Schulband auf der Bühne. 18 Jahre später stehen sie ganz oben in den Charts. Hier sind Tempest City, ganz neu auf Ramazuri. Self-Aware. Schönen guten Morgen.
2: Morgen.

Das sind 80er pur. Sandra in the Heat of the Night um 18 vor 6 hier bei uns auf Ramazzurri. Herzlichen Glückwunsch an alle Geburtstagskinder bei uns in der Oberpfalz. Sie feiern heute zusammen mit Manolo Fernandes. Ja. Hätte mir jetzt auch nicht gleich was gesagt, der Manolo. Das war einer von diesen Jungs hier. Los Bravos. Wir reisen zurück ins Jahr 66. Hier ist Black. Schönen guten Morgen.

0: Vor 5 Jahren hat sie ihren Freund auf einem Blind Date kennengelernt. Mittlerweile sind sie verlobt. Miley Cyrus hier bei uns auf Ramazzuri. 5:11 haben wir es und der erste Blitzer des Tages ist schon da. Und zwar in Tirschenreuth. Beim Eisenbayreuther wird geblitzt. Bernie, vielen Dank fürs Bescheid geben.
1: Frisch geht's rein in den Dienstag. Tagsüber aber kommt dann die Sonne raus und bis zu 26 Grad.
0: Und dass es bei einer Hochzeit manchmal heiß hergeht, wissen wir alle. Aber ein bisschen eskaliert ist das Ganze jetzt in Straubing. Da sind sich die Hochzeitsgäste in die Haare gekommen. 11 Polizeistreifen mussten anrücken. Der Brautvater kam ins Krankenhaus und der Bräutigam wurde in Gewahrsam genommen.

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4: Ich bin Fabian Schaffer. Guten Morgen. Die Regierungskoalition ringt weiter um eine Einigung im Streit um die Finanzierung der Pflegeversicherung. Am späten Abend haben Bundeskanzler Merz, Gesundheitsminister Linnemann und Finanzminister Klingbeil darüber beraten. Unklar ist, ob das Spitzentreffen ein Ergebnis gebracht hat. Linnemann hat Klingbeil zu Milliardenzahlungen des Bundes an die Pflegekassen aufgefordert. Die SPD beharrt dagegen auf einer Kostenbeteiligung der privaten Pflegeversicherung und einen sogenannten Pflegedeckel, also die Begrenzung des zu leistenden Eigenanteils. Das Tech-Unternehmen OpenAI veröffentlicht sein neues KI-Modell wegen Sicherheitsbedenken erst einmal nicht. Es habe in Tests seine Nutzer nicht immer ehrlich darüber informiert, welche Aktionen es unternommen hat, sagte ein Unternehmensmanager dem Wall Street Journal. Außerdem habe die Software teilweise auf eigene Initiative gehandelt, ohne sich vorher eine Erlaubnis einzuholen. Bei jedem Einkauf profitieren, das verspricht Lidl mit seiner App Lidl Plus. Aber kann auch wirklich jeder profitieren? Der Verbraucherzentrale Bundesverband bezweifelt das und hat gegen Lidl geklagt. Heute will das Oberlandesgericht in Brandenburg an der Havel eine Entscheidung verkünden. Finn Wiens berichtet.
5: App öffnen, womöglich noch einen Coupon aktivieren. Für ältere Menschen oder Menschen mit Behinderung ist das schwierig, findet der Verbraucherzentrale Bundesverband. Er sieht die Gleichbehandlung verletzt, wenn nicht wirklich jeder von Vergünstigungen profitieren kann. Die Verbraucherzentrale hatte auch gegen die Rabatt-Apps von Penny und Netto geklagt, bislang ohne Erfolg. Das gesamte Thema könnte letztlich beim Bundesgerichtshof landen.
4: 2 Tage nach dem Zuschlag für München als deutscher Olympiakandidat haben Ministerpräsident Söder und Münchens OB Krause ihren Wetteinsatz eingelöst. Auf dem Oktoberfest stiegen sie gemeinsam in den Olympia-Looping, die größte transportable Achterbahn der Welt. Die 5 Loopings haben die Farben der olympischen Ringe. Stadt und Freistaat halten zusammen, sagte Söder nach der wilden Fahrt. Bei einem Verkehrsunfall in Weiden sind am Sonntagabend 2 Menschen leicht verletzt worden. Gegen 22 Uhr verlor ein 20-jähriger Autofahrer auf der Leibnizstraße die Kontrolle über seinen Wagen. Der PKW kam von der Fahrbahn ab und prallte gegen einen Baum. 2 Mitfahrer im Alter von 18 und 19 Jahren wurden leicht verletzt und ins Klinikum gebracht. Der Fahrer blieb unverletzt, ein Alkoholtest verlief negativ. Am Auto entstand ein Totalschaden von rund 19.000 Euro.
6: Frisch geht's rein in den Dienstag bei aktuell 9 Grad in Neunkirchen. Tagsüber scheint dann die Sonne am Oberpfälzer Himmel und es wird wieder richtig schön warm bei bis zu 26 Grad. Der Ramazzuri-Wetterausblick. Morgen und Donnerstag ändert sich da auch erstmal wenig dran. Es bleibt warm und es bleibt sonnig. Am Freitag erwarten uns dann mehr Wolken. Außerdem kann es da Vormittag auch mal nass runterkommen.
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9: Wir wollen, dass Sie gut und sicher ankommen. Aktuell keine Staus gemeldet, aber den ersten Blitzer haben wir schon. Und zwar in Tirschenreuth. Beim Eisenbayreuther wird geblitzt. Bernie, vielen Dank fürs Bescheid geben, falls Sie auch noch was entdeckt haben. Alle Nummern zu uns finden Sie unter ramazzuri.de. Gute Fahrt.
10: Guten Morgen.
9: 6:03 haben wir's und Freddy, was denkst du, was Dermot Kennedy vor jedem seiner Konzerte macht?
6: Boah, seine Gitarre neu beseiten. Beten. Meditieren.
9: Schweigen. Halbe Stunde vorher sagt er nichts mehr, um seine Stimme zu schonen und dann heißt's Kiss Me.

0: Helen Oates, das sind die 80er, Out of Touch, um 11 nach 6 hier bei uns auf Radio Ramazzurri. Der Oktober steht vor der Tür. Ja, und da geht's für viele dann schon wieder an die Urlaubsplanung. Fürs nächste Jahr muss man seinen Urlaub ja abgeben bei vielen Betrieben. Allerdings, wie schaut's denn 2027 aus?
1: Ich sag mir so, es hat schon bessere Jahre gegeben. 4 Feiertage liegen am Wochenende.
0: Ja.
1: Und wenn man es aber gut kombiniert, dann kann man aus 26 Urlaubstagen insgesamt bis zu 53 freie Tage machen.
0: Okay, wann sollte man sich am besten frei nehmen im nächsten Jahr?
1: Also rund ums Osterwochenende, da lohnt sich's besonders, wenn man da das gut plant und 8 Tage Urlaub nimmt, hat man insgesamt 16 Tage am Stück frei. Und Christi Himmelfahrt, Pfingsten rum, da sind 13 Urlaubstage, kriegt man ganze 23 Tage frei.
0: Boah, das ist über 3 Wochen, hört sich nicht schlecht an. Wie schaut es nächstes Jahr Weihnachten aus?
1: Boah, frag nicht, der Nico. Echt? Naja, der erste Weihnachtsfeiertag ist auf dem Samstag und der zweite
0: Nein.
1: auf dem Sonntag.
0: Ah, da, super.
1: Ja.
0: Und alle Chefs in der Oberpfalz reiben sich gerade die Hände, gell?

0: Mit 15 hat er die Schule abgebrochen. Eltern waren nicht so begeistert. Am Ende hat sich's aber ausgezahlt. Moleskine mit Rhythm Unknown ganz neu auf Ramazzuri. 18 nach 6 haben wir's.
1: Relativ frisch starten wir in den Dienstag. Tagsüber haben wir dann viel Sonne und Temperaturen bis zu 26 Grad.
0: In Tirschenreuth beim Eisen Bayreuther wird geblitzt. Bernie, vielen Dank fürs Bescheid geben.
1: Und Danico, am Wochenende, da ist ein Kind beim Spielen in München kurz mal verschollen.
0: Wieso?
1: Klingt jetzt schlimmer, als es ist. Der hat sich in der Papiertonne versteckt. Die ist dann zugefallen ins Schloss direkt rein.
0: Ach nein.
1: Ja, und dann hat er aus dem Schlitz rausgeschaut, bis die Feuerwehr kam und ihn dann rausgeholt hat.
0: Oh mein, der Arme. Aber am Ende alles gut gegangen.
1: Ja.
0: Das ist das Wichtigste.

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12: Ich bin Fabian Schaffer. Guten Morgen. Die Regierungskoalition ringt weiter um eine Einigung im Streit um die Finanzierung der Pflegeversicherung. Am späten Abend haben Bundeskanzler Merz, Gesundheitsminister Linnemann und Finanzminister Klingbeil darüber beraten. Unklar ist, ob das Spitzentreffen ein Ergebnis gebracht hat. Linnemann hat Klingbeil zu Milliardenzahlungen des Bundes an die Pflegekassen aufgefordert. Die SPD beharrt dagegen auf einer Kostenbeteiligung der privaten Pflegeversicherung und einen sogenannten Pflegedeckel, also die Begrenzung des zu leistenden Eigenanteils. Das Tech-Unternehmen OpenAI veröffentlicht sein neues KI-Modell wegen Sicherheitsbedenken erst einmal nicht. Es habe in Tests seine Nutzer nicht immer ehrlich darüber informiert, welche Aktionen es unternommen hat, sagte ein Unternehmensmanager dem Wall Street Journal. Außerdem habe die Software teilweise auf eigene Initiative gehandelt, ohne sich vorher eine Erlaubnis einzuholen. Bei jedem Einkauf profitieren, das verspricht Lidl mit seiner App Lidl Plus. Aber kann auch wirklich jeder profitieren? Der Verbraucherzentrale Bundesverband bezweifelt das und hat gegen Lidl geklagt. Heute will das Oberlandesgericht in Brandenburg an der Havel eine Entscheidung verkünden. Finn Wiens berichtet.
13: App öffnen, womöglich noch einen Coupon aktivieren. Für ältere Menschen oder Menschen mit Behinderung ist das schwierig, findet der Verbraucherzentrale Bundesverband. Er sieht die Gleichbehandlung verletzt, wenn nicht wirklich jeder von Vergünstigungen profitieren kann. Die Verbraucherzentrale hatte auch gegen die Rabatt-Apps von Penny und Netto geklagt, bislang ohne Erfolg. Das gesamte Thema könnte letztlich beim Bundesgerichtshof landen.
12: 2 Tage nach dem Zuschlag für München als deutscher Olympiakandidat haben Ministerpräsident Söder und Münchens OB Krause ihren Wetteinsatz eingelöst. Auf dem Oktoberfest stiegen sie gemeinsam in den Olympia-Looping, die größte transportable Achterbahn der Welt. Die 5 Loopings haben die Farben der olympischen Ringe. Stadt und Freistaat halten zusammen, sagte Söder nach der wilden Fahrt. Bei einem Verkehrsunfall in Weiden sind am Sonntagabend 2 Menschen leicht verletzt worden. Gegen 22 Uhr verlor ein 20-jähriger Autofahrer auf der Leibnizstraße die Kontrolle über seinen Wagen. Der PKW kam von der Fahrbahn ab und prallte gegen einen Baum. 2 Mitfahrer im Alter von 18 und 19 Jahren wurden leicht verletzt und ins Klinikum gebracht. Der Fahrer blieb unverletzt, ein Alkoholtest verlief negativ. Am Auto entstand ein Totalschaden von rund 19.000 Euro.
14: Aktuell noch ziemlich frisch bei uns in der Oberpfalz. 9 Grad hat es in Rothenstadt. Tagsüber scheint dann die Sonne und es wird wieder richtig schön warm bei bis zu 26 Grad. Der Ramazuri-Wetterausblick morgen und am

0: Donnerstag ändert sich da auch erstmal nichts dran. Es bleibt warm und es bleibt sonnig. Am Freitag wird es dann durchwachsener mit ein paar Wolken. Außerdem kann es auch nass runterkommen.
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2: Wir wollen, dass Sie gut und sicher ankommen. Aktuell keine größeren Staus gemeldet, aber drei Blitzer haben wir schon. Wir fangen an auf der B299. Bei Mimbach wird geblitzt, wenn Sie Richtung Amberg unterwegs sind. Dann haben wir einen in Tirschenreuth beim Eisen Bayreuther und in Königstein in der Neuhauser Straße. Ingrid, vielen Dank fürs Bescheid geben, falls Sie auch noch was entdeckt haben. Alle Nummern zu uns gibt's unter ramazzuri.de. Kurz nach 6:30 haben wir's und es gibt Mama-Kinder und es gibt Papa-Kinder. Er ist definitiv ein Papa-Kind. Sagt, mein Papa ist mein bester Kumpel. Ist auch auf jedem seiner Konzerte mit dabei. Hier ist Somba und sein Daddy Andy. 12 to 12. Schönen guten Morgen.

0: Starship, Nothing's Gonna Stop Us, die 80er auf Ramazzuri, 18 vor 7 Hammers und ich hoffe, Sie haben die Schneeschaufeln schon bereitgelegt, denn heute in 2 Wochen heißt's. Ja, sagt zumindest eine Bauernregel, denn heute ist Dienstag, der 29. September und der 29. September ist Michaelistag und die Bauernregel besagt, gibt's Michaelis Sonnenschein, wird in 2 Wochen Winter sein.
1: Naja, dann pack mal die Winterjacken aus.
0: Es wird richtig schön heute, oder?
1: Wird's richtig schön, ja, bis zu 26 Grad, fast nahezu blauer Himmel und Sonne pur.
0: Und mal ganz ehrlich, man muss sagen, an so Bauernregeln ist eigentlich schon immer ein bisschen was dran. Wird's wirklich so schlimm? Denkst du, in 2 Wochen könnte schon schneien?
1: Ich kann dir eigentlich ziemlich sicher versprechen, dass es in 2 Wochen noch nicht schneit. Die nächste Woche wird es auch nochmal schön, auch Richtung Wochenende. Und dann mal schauen, so weit kann man ja nicht voraussagen, aber Schnee glaube ich nicht, der Nico.
0: Und wenn es doch schneit, dann musst du eine Brotzeit ausgeben und wenn nicht, gebe ich eine aus. Ist das in Ordnung?
1: Ja, okay.
0: Da kommt der Schnee. Stellen Sie sich drauf ein. Die Bauern hatten schon immer recht.

0: Bei Celtic Glasgow hat er in seiner Jugend gespielt. Richtig guter Kicker. Owen Paul hier bei uns auf Ramazzurri um 6:45.
1: Der Nico, Witz des Tages. Was bekommen Deutsche, wenn sie dreimal durch die Führerscheinprüfung gefallen sind?
0: Keine Ahnung.
1: Einen BMW.
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12: Ich bin Fabian Schaffer. Guten Morgen. Gesundheitsminister Linnemann will bei den Kinderkrankentagen zurück zur Regelung vor Corona. Statt 15 soll jedes Elternteil künftig wieder 10 Tage pro Kind und Jahr bekommen. Das berichtet die Augsburger Allgemeine. Aus der SPD kommt deutlicher Widerstand. Zoe Tassovali berichtet.
13: Die Corona-Pandemie ist vorbei und die Sonderregeln sollten jetzt laut Linnemann auch wieder auslaufen. Für dieses Jahr bleibt's aber noch bei 15 Tagen pro Elternteil. Alleinerziehende bekommen 30. Die SPD ist gegen eine generelle Kürzung. Sie sei falsch, denn Eltern mit kranken Kindern brauchen genau in solchen Momenten vor allem Zeit und Unterstützung.
12: Am Vormittag wird in Berlin der Deutsche Schulpreis verliehen. Im Finale stehen 15 Schulen. Die meisten Nominierten kommen aus Bayern, Baden-Württemberg, Hessen und Nordrhein-Westfalen. Der Hauptpreis ist mit 100.000 Euro dotiert. Außerdem gibt es 5 weitere Preise. Die Jury bewertet unter anderem die Unterrichtsqualität, die Leistung und den Umgang mit Vielfalt an den Schulen. Eine 87-jährige Rentnerin darf nach ihrer Zwangsräumung in Madrid zurück in ihre Wohnung. Ihre Anwältin hat eine Einigung mit den Eigentümern bekannt gegeben. Die Miete darf künftig höchstens 30% ihres Bruttoeinkommens betragen. Die schwerbehinderte Frau, die 70 Jahre dort gelebt hatte, war vergangene Woche auf einer Trage abtransportiert worden. Zehntausende Spanier hatten dagegen protestiert. Wette eingelöst. Bayerns Ministerpräsident Söder und Münchens OB Krause sind gemeinsam Achterbahn auf der Wiesn gefahren. Damit haben sie ihren Wetteinsatz eingelöst, nachdem München sich beim DOSB gegen Köln-Rhein-Ruhr als deutscher Olympiakandidat durchgesetzt hatte. Beide überstanden die Fahrt mit 5 Loopings unbeschadet. Bei einem echten Olympiazuschlag kündigte Söder an, 5-mal fahren zu wollen. Bei einem Frontalzusammenstoß auf der Staatsstraße bei Lohberg sind am Sonntag 5 Menschen verletzt worden. Gegen 12.15 Uhr geriet ein 55-jähriger Motorradfahrer in einer scharfen Rechtskurve auf die Gegenfahrbahn und prallte mit einem entgegenkommenden Auto zusammen. Der Motorradfahrer und seine 28-jährige Mitfahrerin wurden schwer verletzt. Die 3 Insassen des Autos erlitten leichte Verletzungen. Der Sachschaden lag bei rund 28.000 Euro.
8: Wie gewohnt geht's frisch in den Tag. Aktuell 7 Grad im Zengerhof. Tagsüber scheint dann die Sonne am Oberpfälzer Himmel und es wird wieder richtig schön warm bei bis zu 26 Grad. Der Ramazuri-Wetterausblick. Morgen und Donnerstag ändert sich da auch erstmal wenig dran. Es bleibt so warm, es bleibt so sonnig und am Freitag erwarten uns dann mehr Wolken. Außerdem kann es da auch mal regnen.
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16: Wir wollen, dass Sie gut und sicher ankommen und Obacht, wenn Sie zwischen Tremmersdorf und Speinshardt unterwegs sind. Hier sind Babykatzen an der Fahrbahn. Da bitte extrem aufpassen. Patrick, vielen Dank fürs Bescheid geben. Alle halbe Stunde die Blitze hier bei uns auf Ramazuri. 3 Stück sind's. Wir fangen an auf der B299. Bei Mimbach wird geblitzt, wenn Sie Richtung Amberg unterwegs sind. Dann haben wir einen stehen in Königstein. In der Neuhauser Straße wird hier geblitzt. Und in Grafenwöhr in der Wolfgangssiedlung mal wieder. Flo, vielen Dank fürs Bescheid geben, falls Sie auch noch was entdeckt haben. Alle Nummern zu uns finden Sie unter ramazuri.de. Gute Fahrt wünschen wir. 7:04 haben wir's und der Frontmann der nächsten Band ist eigentlich gelernter Friseur. Er hat den Beruf auch geliebt, ihn hat nur eins genervt, die Kunden. Ja. Hier ist Kevin Rowland und seine Dexy Midnight Runners. Come on, Eileen.

0: Selena Gomez mit In the Dark um 6:11 hier bei uns auf Radio Ramazzurri. Einmal kochen und dann die ganze Woche davon essen. Oh, hört sich im ersten Moment gar nicht mal so verkehrt an. Ist jetzt der neueste Trend im Internet. Meal Prep heißt das Ganze. Die ganzen Fitness-Influencer machen das. Die machen dann einmal Hähnchen mit Reis. Dann wird es in 7 Schüsseln aufgeteilt und dann gibt es jeden Tag Hähnchen mit Reis. Allerdings, eine Frage stellt sich, wie lang ist sowas eigentlich haltbar? Wir haben mal nachgefragt bei Ernährungsexpertin Katharina Holzhausen.
1: Ja, das hängt ganz davon ab, was zubereitet wurde. Vorgeschnittenes Obst, Gemüse, Salat oder auch andere Rohkost sollte man innerhalb weniger Tage verbrauchen. Und erhitzte Speisen hingegen halten sich im Kühlschrank natürlich ein bisschen länger. Man sagt aber auch, die nicht zu lange, höchstens so 3 Tage. Weil je länger die Speisen lagern, desto größer wird natürlich auch das Risiko, dass sie verderben.
2: Jetzt spielt natürlich auch eine Rolle, wo genau ich das denn im Kühlschrank zu lagern habe.
1: Also fertig gegarte Speisen lagern am besten an der kältesten Stelle im Kühlschrank. Das ist meist ja auf der untersten Ablage über der Glasplatte, dort wo man normalerweise Fleisch auch lagert. Beim Aufwärmen sollten die Gerichte ja so für mindestens 2 Minuten auf 70 Grad durcherhitzt werden. Und wer die Mikrowelle benutzt, sollte zwischendurch auf jeden Fall einmal umrühren, damit sich die Wärme im Gericht dann eben auch gleichmäßig verteilt.
0: Weißt du, was bei mir an der kältesten Stelle im Kühlschrank lagert?
2: Ich glaube, ich weiß es.

0: Nutella-Toast isst er am liebsten zum Frühstück. Nico Santos um 19:07 hier auf Ramasuri.
1: Aktuell noch ziemlich frisch, aber im Laufe des Tages wird's richtig schön. Sonne pur und bis zu 26 Grad.
0: Bei Mimbach wird geblitzt, wenn Sie Richtung Amberg unterwegs sind. Ingrid, vielen Dank fürs Bescheid geben.
1: Und Deniko, manchmal sollte man vielleicht kurz überlegen, ob man wirklich selbst zur Polizei fährt. Weil am Wochenende ist ein Mann aus Amberg dorthin gefahren und wollte eine Unfallflucht melden und kam mit dem Auto. Und die Polizisten haben dann festgestellt, der hatte 1,32 Promille.
0: Nein.
1: Und aus dem Besuch bei der Polizei wurde dann relativ schnell ein eigener Fall.
0: Eieiei, gibt schon Helden, du.

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5: Ich bin Fabian Schaffer. Guten Morgen. Gesundheitsminister Linnemann will bei den Kinderkrankentagen zurück zur Regelung vor Corona. Statt 15 soll jedes Elternteil künftig wieder 10 Tage pro Kind und Jahr bekommen. Das berichtet die Augsburger Allgemeine. Aus der SPD kommt deutlicher Widerstand. Zoe Tassovali berichtet.
6: Die Corona-Pandemie ist vorbei und die Sonderregeln sollten jetzt laut Linnemann auch wieder auslaufen. Für dieses Jahr bleibt's aber noch bei 15 Tagen pro Elternteil. Alleinerziehende bekommen 30. Die SPD ist gegen eine generelle Kürzung. Sie sei falsch, denn Eltern mit kranken Kindern brauchen genau in solchen Momenten vor allem Zeit und Unterstützung.
5: Am Vormittag wird in Berlin der Deutsche Schulpreis verliehen. Im Finale stehen 15 Schulen. Die meisten Nominierten kommen aus Bayern, Baden-Württemberg, Hessen und Nordrhein-Westfalen. Der Hauptpreis ist mit 100.000 Euro dotiert. Außerdem gibt es 5 weitere Preise. Die Jury bewertet unter anderem die Unterrichtsqualität, die Leistung und den Umgang mit Vielfalt an den Schulen. Eine 87-jährige Rentnerin darf nach ihrer Zwangsräumung in Madrid zurück in ihre Wohnung. Ihre Anwältin hat eine Einigung mit den Eigentümern bekannt gegeben. Die Miete darf künftig höchstens 30% ihres Bruttoeinkommens betragen. Die schwerbehinderte Frau, die 70 Jahre dort gelebt hatte, war vergangene Woche auf einer Trage abtransportiert worden. Zehntausende Spanier hatten dagegen protestiert. Wette eingelöst. Bayerns Ministerpräsident Söder und Münchens OB Krause sind gemeinsam Achterbahn auf der Wiesn gefahren. Damit haben sie ihren Wetteinsatz eingelöst, nachdem München sich beim DOSB gegen Köln-Rhein-Ruhr als deutscher Olympiakandidat durchgesetzt hatte. Beide überstanden die Fahrt mit 5 Loopings unbeschadet. Bei einem echten Olympiazuschlag kündigte Söder an, 5-mal fahren zu wollen. Bei einem Frontalzusammenstoß auf der Staatsstraße bei Lohberg sind am Sonntag 5 Menschen verletzt worden. Gegen 12.15 Uhr geriet ein 55-jähriger Motorradfahrer in einer scharfen Rechtskurve auf die Gegenfahrbahn und prallte mit einem entgegenkommenden Auto zusammen. Der Motorradfahrer und seine 28-jährige Mitfahrerin wurden schwer verletzt. Die 3 Insassen des Autos erlitten leichte Verletzungen. Der Sachschaden lag bei rund 28.000 Euro.
7: Aktuell noch ziemlich frisch bei uns in der Oberpfalz. 9 Grad hat es in Altenstadt. Tagsüber kommt dann die Sonne raus und es wird warm. Temperaturen bis zu 26 Grad. Der Ramazzuri-Wetterausblick. Morgen und am Donnerstag ändert sich da auch erstmal wenig dran. Es bleibt warm und es bleibt vor allem sonnig. Am Freitag dann erwarten uns mehr Wolken. Außerdem kann es da vormittags auch regnen.
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9: Wir wollen, dass Sie gut und sicher ankommen. Und die wichtigste Meldung zuerst: Wir haben Babykatzen zwischen Tremmersdorf und Speinshardt an der Fahrbahn. Da bitte aufpassen. Patrick, vielen Dank fürs Bescheid geben. Außerdem noch die A6 Pilsen Richtung Nürnberg. In der Einfahrt Nappburg steht ein defekter PKW. Hier sind auch Personen an der Fahrbahn. Da bitte auch Obacht geben. Alle halbe Stunde die Blitze hier bei uns auf Ramazzuri. 3 Stück sind's. Wir fangen an auf der B299. Bei Mimbach wird geblitzt, wenn Sie Richtung Amberg unterwegs sind. Dann in Königstein steht

einer in der Neuhauser Straße und in Grafenwöhr in der Wolfgangssiedlung wird auch geblitzt. Flo, vielen Dank fürs Bescheid geben, falls Sie auch noch was entdeckt haben. Alle Nummern zu uns gibt's unter ramasuri.de. Kurz nach 7:30 haben wir's und wir alle kennen so Tage, wo alles rund läuft. Ja, du eher weniger, Freddy. Aber genau an so einem Tag hat er diesen Song geschrieben. Lief einfach alles perfekt. Und am Ende war es ein Welthit. Hier ist

0: Illuminiers, ho hey, um 19 vor 8 hier bei uns auf Radio Ramazzurri. Und jetzt stell dir vor, du stehst vor 40.000 Menschen auf der Bühne. Was ist das Schlimmste, was dir da passieren kann?
1: Boah, wahrscheinlich ein Texthänger oder so.
0: Ja, so Blackout wäre schlimm. Oder du musst auf einmal das Lachen anfangen und kannst nicht mehr aufhören. So ging es zumindest jetzt Sarah Larsen und es fing alles ganz harmlos an.
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0: Ja, da lacht sie schon so ein bisschen. Was hat sie so zum Lachen gebracht? Die Fans haben eine Choreografie aus ihrem Song nachgemacht und sich gegenseitig hochgehoben. Und dann wurden es immer, immer mehr. 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
1: Ist das nicht bezaubernd? Am Ende hat sie das Konzert dann doch zu Ende gebracht. Hier ist Sarah Larsen.

0: Der Lieblingssong von Donald Trump, American Girls.
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0: Hey, ja, hast du 12 vor 8 haben wir es. Wir schauen aufs Wetter bei uns in der Oberpfalz.
1: Aktuell noch relativ frisch. 11 Grad haben wir in Tirschenreuth. Tagsüber dann viel Sonne und Temperaturen bis zu 26 Grad.
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0: Ja, jetzt ist aber auch mal gut. Es wird geblitzt auf der W299 bei Mimbach, wenn Sie Richtung Amberg unterwegs sind. Stefan, vielen Dank fürs Bescheid geben.
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0: Ja, jetzt ist aber auch gut. Wir schauen ganz kurz nach Straubing. Eigentlich sollte die Hochzeit ja der schönste Tag des Lebens sein. Ja, bei einer Hochzeitsfeier in Straubing lief alles ein bisschen aus dem Ruder. Da gab es eine Massenschlägerei. 11 Polizeistreifen mussten da anrücken. Der Bräutigamvater kam ins Krankenhaus und der Bräutigam wurde in Versicherungsverwahrung genommen. Ja, der schönste Tag des Lebens. Oder?
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23: Ich bin Fabian Schaffer. Guten Morgen. Die hohen Spritpreise machen das Laden von Elektroautos offenbar attraktiver. Mehrere große Betreiber melden, dass ihre öffentlichen Ladesäulen stärker genutzt werden als noch vor einem Jahr. Eng wird es trotzdem meist nicht, denn gleichzeitig belegt ist nur ein kleiner Teil der Ladepunkte. Thomas Bleskin berichtet.
24: Für E-Autofahrer heißt das, an öffentlichen Säulen ist zwar mehr los, aber freie Plätze gibt es in der Regel noch genug. Vattenfall und EWE melden seit Jahresbeginn deutlich mehr geladenen Strom. Auch ENBW, E.ON und Aral sehen eine steigende Nutzung. Als Gründe nennen die Betreiber vor allem mehr Elektroautos auf den Straßen und die hohen Kraftstoffpreise.
23: Der gesellschaftliche Zusammenhalt in Deutschland hat sich leicht verbessert. Das zeigt der aktuelle Religionsmonitor der Bertelsmann Stiftung. Das Vertrauen in die Regierung und das Gerechtigkeitsempfinden bleiben aber gering. Das Verhältnis zwischen Staat und Bürgern ist weiter belastet. Viele Menschen haben laut der Studie stabile soziale Beziehungen und übernehmen Verantwortung fürs Gemeinwohl. Unionsregierte Bundesländer drohen mit finanziellen Konsequenzen, sollte die Linke in Berlin eine Regierung bilden. Das hat CSU-Fraktionschef Holleczek nach einem Treffen der Unionsfraktionschefs bei Bayerns Ministerpräsident Söder in München angekündigt. Konkret geht es um den Länderfinanzausgleich und den Hauptstadtfinanzierungsvertrag, über die man dann neu verhandeln wolle. Der Deutsche Pflegerat hat die schwarz-rote Koalition aufgefordert, die Pläne für eine Pflegereform umfassend zu überarbeiten. Besonders kritisch seien die höheren Hürden beim Zugang zu Pflegegraden und die geplante Streichung des Entlastungsbetrags bei Pflegegrad 1, sagte Verbandspräsidentin Vogler dem Redaktionsnetzwerk Deutschland. Gesundheitsminister Linnemann will morgen einen Gesetzentwurf ins Kabinett bringen. Die SPD droht mit einer Blockade. Ein 15-Jähriger ist am Sonntagabend am Bahnhof in Maxhütte-Heidhof von einem Unbekannten angegriffen worden. Gegen 21.30 Uhr fragte der Mann den Jugendlichen nach einer Zigarette. Als dieser ablehnte, stieß ihm der Unbekannte mit dem Knie in die Seite. Der 15-Jährige ging zu Boden und fuhr anschließend nach Schwandorf, wo er Polizei und Rettungsdienst verständigte. Er wurde zur Behandlung in ein Krankenhaus gebracht. Die Polizei sucht nun nach Zeugen.
0: Wie gewohnt starten wir frisch in den Tag. Aktuell 7 Grad in Floss. Tagsüber scheint dann die Sonne am Oberpfälzer Himmel und es wird wieder richtig schön warm bei bis zu 26 Grad. Der Ramazuri-Wetterausblick. Morgen und Donnerstag ändert sich da nichts dran. Es bleibt warm und es bleibt sonnig. Am Freitag erwarten uns dann mehr Wolken. Außerdem kann es da auch mal regnen.
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6: Wir wollen, dass Sie gut und sicher ankommen. Zwei Meldungen sind's. Einmal die A6 Pilsen Richtung Nürnberg. In der Einfahrt Nappburg West steht ein defekter PKW. Hier sind auch noch Personen an der Autobahn. Da bitte aufpassen. Und es staut sich zwischen Amberg und Teuern an der Abzweigung Penkhof. Hier gab es einen Unfall. Noch keine Rettungskräfte vor Ort. Manu, vielen Dank fürs Bescheidgeben. Alle halbe Stunde die Blitze hier bei uns auf Ramazuri. 3 Stück sind's. Wir fangen an auf der B299. Bei Mümbach wird geblitzt, wenn Sie Richtung Amberg unterwegs sind. Dann haben wir einen in Königstein in der Neuhauser Straße und der letzte in Grafenwöhr. In der Wolfgangssiedlung wird mal wieder geblitzt. Ingrid, vielen Dank fürs Bescheid geben, falls Sie auch noch was entdeckt haben. Alle Nummern zu uns gibt's unter ramazuri.de. Gute Fahrt.
18: Guten Morgen.
6: 7:58 haben wir's und jetzt stell dir vor, du bist junger Musiker und bekommst deinen ersten Scheck von der Plattenfirma. Was würdest du dir kaufen, Freddy?
25: Boah, ein neues iPhone.
6: Er hat sich erstmal ein Auto gekauft. Hier ist der Boss, Dancing in the Dark. Schönen Dienstagmorgen.

0: Das ist die neue von Ed Sheeran, Repeated, um 7:45 hier bei uns auf Radio Ramazzurri. Ja, das Jahr 2026 ist noch gar nicht mal rum. Da müssen wir uns schon Gedanken für den Urlaub fürs Jahr 2027 machen. Denn der Oktober steht vor der Tür. Ja, und in vielen Betrieben muss man da seinen Urlaubsplan schon abgeben. Wie schaut's denn nächstes Jahr aus, Freddy?
1: Da hat's schon bessere Jahre gegeben. Also 4 Feiertage liegen am Wochenende. Und das ist natürlich ungünstig. Mit geschickter Planung kann man aber trotzdem einiges rausholen. Aus 26 Urlaubstagen kann man insgesamt bis zu 53 Freitage machen.
0: Okay, wann sollte man am besten Urlaub nehmen nächstes Jahr?
1: Also rund ums Osterwochenende wird es sich lohnen, weil da kann man aus 8 Tagen Urlaub insgesamt 16 Tage am Stück machen. Oder noch besser ist der Mai. Christi Himmelfahrt und Pfingstmontag, da sind dann 13 Urlaubstage gleich 23 freie Tage.
0: Boah, das sind über 3 Wochen, das lohnt sich auf jeden Fall. Wie schaut's aus nächstes Jahr Weihnachten? Wie fällt das?
1: Schlechte News, Teddyko, am Wochenende. Erster Weihnachtsfeiertag ist ein Samstag und der zweite folglich ein Sonntag.
0: Ja, und alle Chefs reiben sich gerade die Hände.

0: Beim Videodreh hat er seine Frau kennengelernt. Über 30 Jahre waren sie verheiratet. Paul Young hier bei uns auf Ramazzurri um 18 nach 8.
1: Wir starten relativ frisch in den Dienstag, aber im Laufe des Tages wird es dann warm mit Sonne und bis zu 26 Grad.
0: Es wird geblitzt bei Mimbach, wenn Sie Richtung Amberg unterwegs sind. Reinhard, vielen Dank fürs Bescheid geben.
1: Und in München, Dedico, da hat sich am Wochenende was Süßes zugetragen. Und zwar ein Bub, ein 7-Jähriger, der hat Verstecken gespielt mit seinem Kumpel und der ist dann in eine Papiertonne. Die ist zugefallen und zack ins Schloss rein.
0: Nein.
1: Ja, dann hat er bloß noch aus dem Schlitz rausschauen können und dann ist die Feuerwehr gekommen und hat ihn befreit. Passiert ist nix.

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2: Ich bin Fabian Schaffer. Guten Morgen. Die hohen Spritpreise machen das Laden von Elektroautos offenbar attraktiver. Mehrere große Betreiber melden, dass ihre öffentlichen Ladesäulen stärker genutzt werden als noch vor einem Jahr. Eng wird es trotzdem meist nicht, denn gleichzeitig belegt ist nur ein kleiner Teil der Ladepunkte. Thomas Bleskin berichtet.
3: Für E-Autofahrer heißt das, an öffentlichen Säulen ist zwar mehr los, aber freie Plätze gibt es in der Regel noch genug. Vattenfall und EWE melden seit Jahresbeginn deutlich mehr geladenen Strom. Auch ENBW, E.ON und Aral sehen eine steigende Nutzung. Als Gründe nennen die Betreiber vor allem mehr Elektroautos auf den Straßen und die hohen Kraftstoffpreise.
2: Der gesellschaftliche Zusammenhalt in Deutschland hat sich leicht verbessert, das zeigt der aktuelle Religionsmonitor der Bertelsmann Stiftung. Das Vertrauen in die Regierung und das Gerechtigkeitsempfinden bleiben aber gering, das Verhältnis zwischen Staat und Bürgern ist weiter belastet. Viele Menschen haben laut der Studie stabile soziale Beziehungen und übernehmen Verantwortung fürs Gemeinwohl. Unionsregierte Bundesländer drohen mit finanziellen Konsequenzen, sollte die Linke in Berlin eine Regierung bilden. Das hat CSU-Fraktionschef Holleczek nach einem Treffen der Unionsfraktionschefs bei Bayerns Ministerpräsident Söder in München angekündigt. Konkret geht es um den Länderfinanzausgleich und den Hauptstadtfinanzierungsvertrag, über die man dann neu verhandeln wolle. Der Deutsche Pflegerat hat die schwarz-rote Koalition aufgefordert, die Pläne für eine Pflegereform umfassend zu überarbeiten. Besonders kritisch seien die höheren Hürden beim Zugang zu Pflegegraden und die geplante Streichung des Entlastungsbetrags bei Pflegegrad 1, sagte Verbandspräsidentin Vogler dem Redaktionsnetzwerk Deutschland. Gesundheitsminister Linnemann will morgen einen Gesetzentwurf ins Kabinett bringen. Die SPD droht mit einer Blockade. Ein 15-Jähriger ist am Sonntagabend am Bahnhof in Maxhütte-Heidhof von einem Unbekannten angegriffen worden. Gegen 21.30 Uhr fragte der Mann den Jugendlichen nach einer Zigarette. Als dieser ablehnte, stieß ihm der Unbekannte mit dem Knie in die Seite. Der 15-Jährige ging zu Boden und fuhr anschließend nach Schwandorf, wo er Polizei und Rettungsdienst verständigte. Er wurde zur Behandlung in ein Krankenhaus gebracht. Die Polizei sucht nun nach Zeugen.
4: Es wird langsam. Mittlerweile 13 Grad in Mitterhöll und tagsüber dann viel Sonne am Oberpfälzer Himmel und es wird wieder richtig schön warm bei bis zu 26 Grad. Der Ramazzuri-Wetterausblick. Morgen und Donnerstag bleibt's dann so schön. Es bleibt warm und es bleibt vor allem sonnig. Am Freitag erwarten uns dann mehr Wolken. Außerdem kann es da vormittags auch regnen.
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6: Wir wollen, dass Sie gut und sicher ankommen. Zwei Meldungen sind es. Einmal die A6 Pilsen Richtung Nürnberg. In der Einfahrt Nappburg West steht ein defekter PKW. Da bitte Obacht geben. Und es staut sich zwischen Amberg und Teuern. An der Abzweigung Penkhof gab es einen schweren Verkehrsunfall. Also wenn Sie sich in dem Gebiet auskennen, das Ganze am besten weiträumig umfahren. Manu, vielen Dank fürs Bescheid geben. Alle halbe Stunde die Blitze hier bei uns auf Ramazzuri. Drei Stück sind es. Der erste auf der B299 bei Mimbach, wenn Sie Richtung Amberg unterwegs sind. Dann haben wir einen stehen in Königstein in der Neuhauser Straße und in Grafenwöhr in der Wolfgangssiedlung wird mal wieder geblitzt. Ingrid, vielen Dank fürs Bescheid geben, falls Sie auch noch was entdeckt haben. Alle Nummern zu uns gibt's unter ramazzuri.de und sage und schreibe 350.000 Kilometer. So viel hatte ihr Tourvan damals drauf. 300 Konzerte im Jahr haben sie gespielt. 2017 dann der Durchbruch. 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

0: Da ärgert man sich immer, dass man im Französischunterricht nicht besser aufgepasst hat. Die Styles mit Voyage, Voyage um 20 vor 9 hier bei uns auf Radio Ramazzurri. Noch scheint die Sonne in der Oberpfalz. In 2 Wochen sieht's allerdings anders aus. Denn da kommt der Winter wieder, sagt zumindest eine Bauernregel. Heute ist der 29. September, das ist der Michaelistag. Und die Bauernregel besagt, gibt Michaelis Sonnenschein, wird in 2 Wochen Winter sein. Also Sonne scheint schon mal heute. Heißt das, in 2 Wochen kommt der Schnee?
1: Nicht ganz. Also wir haben zwar richtig schönes Wetter und es bleibt die nächsten Tage auch so freundlich, aber ich glaube Schnee, der Nico, ich glaube Schnee gibt's noch nicht.
0: Ja, aber diese Bauernregeln gibt's ja wirklich seit Hunderten von Jahren und die wissen ja, was die sagen. Also ich bin überzeugt.
1: Naja, vielleicht wird es ein Ticken kälter, aber Schnee glaube ich nicht.
0: In 2 Wochen, der erste Schnee in der Oberpfalz. Die Bauern haben es gesagt.

0: Im P1 in München haben sie sich damals kennengelernt. Milli Vanilli um 12 vor 9 hier bei uns auf Radio Ramazzuri. Und die Micha hat uns gerade geschrieben, Obacht, zwischen Amberg und Teuern an der Abzweigung nach Penkhof gab es einen Unfall. Polizei ist hier vor Ort und regelt den Verkehr, staut sich allerdings schon. Also wenn sie sich in dem Gebiet auskennen, das Ganze am besten weiträumig umfahren. Herzlichen Glückwunsch an alle Geburtstagskinder bei uns in der Oberpfalz. Sie feiern heute zusammen mit dem Kurt.
1: Welchem Kurt?
0: Kurt Nielsen.
1: Wer ist Kurt Nielsen?
0: Der wird 48 und hatte 2003 einen Mega-Hit. Den kennst du bestimmt auch noch.
1: Oh, ja, ja.
0: Hier ist She's So High. Happy Birthday.

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11: Ich bin Fabian Schaffer. Guten Morgen. Der Deutsche Pflegerat fordert eine umfassende Überarbeitung der aktuellen Reformpläne für die Pflegeversicherung. Verbandspräsidentin Vogler sagte dem Redaktionsnetzwerk Deutschland, die höheren Hürden beim Zugang zu den Pflegegraden seien kritisch. Uli Reitinger berichtet aus Berlin.
12: Menschen mit Pflegegrad 1 klagen nur über verhältnismäßig geringe Einschränkungen im Alltag. Trotzdem bekommen auch sie einen Entlastungsbeitrag von knapp 1.600 Euro im Jahr. Der Pflegerat kritisiert aber nicht nur die geplante Abschaffung dieser Entlastung, sondern er beklagt auch Einschnitte bei der Bezahlung der Pflegekräfte. Das gefährdet die Versorgung, heißt es.
11: In Kürze wird in Berlin der Deutsche Schulpreis verliehen. Im Finale stehen 15 Schulen. Die meisten Nominierten kommen aus Bayern, Baden-Württemberg, Hessen und Nordrhein-Westfalen. Der Hauptpreis ist mit 100.000 Euro dotiert. Die Jury bewertet unter anderem die Unterrichtsqualität, die Leistung und den Umgang mit Vielfalt an den Schulen. Der Deutsche Schulpreis wird seit 20 Jahren vergeben. Von heute an dürfen bestimmte Molkereiprodukte, Alkohol und Motorräder aus Kanada nicht mehr in die USA eingeführt werden. Das hat US-Präsident Trump angeordnet. Eine weitere Eskalation im Handelsstreit. Die USA hatten im August Zölle von 50% auf kanadische Waren verhängt. Kanada hatte mit Gegenzöllen reagiert. Für Jürgen Klopp geht es im dritten Länderspiel als Bundestrainer nicht nur um einen Stimmungsaufschwung bei der Fußballnationalmannschaft, sondern auch darum, einen Negativrekord zu vermeiden. Gelingt der DFB-Elf am Donnerstag gegen Serbien in München erneut kein Sieg, ist Klopp der erste DFB-Cheftrainer, der keine seiner ersten drei Partien gewinnen konnte. In den Niederlanden gab es ein Remis gegen Griechenland, danach eine Niederlage. Ein 64-Jähriger wurde bei einem Treffen mit einer Unbekannten offenbar bestohlen. Die beiden hatten sich über eine Dating-Plattform kennengelernt und trafen sich am Samstag in der Fischergasse. Nach einer kurzen Umarmung verließ die Frau das Auto plötzlich wieder. Zu Hause bemerkte der Mann, dass seine Goldkette mit Kreuz im Wert von rund 300 Euro fehlte. Die Polizei sucht nun nach der Frau, die sich Marie nannte.
13: Ich glaube, er ist nicht der Einzige, der die Marie sucht.
14: Wir starten wie gewohnt frisch in den Tag. Aktuell 11 Grad in Letzau. Tagsüber haben wir dann viel Sonne. Es wird warm bis zu 26 Grad. Der Ramazuri-Wetterausblick. Morgen und am Donnerstag ändert sich da erstmal nichts. Es bleibt warm, es bleibt sonnig. Am Freitag dann kommen mehr Wolken. Außerdem kann es da auch mal regnen.
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13: Wir wollen, dass Sie gut und sicher ankommen. Eine Meldung haben wir. Zwischen Amberg und Teuern bei der Abzweigung Penkhof gab es einen Unfall. Die Polizei ist hier vor Ort und regelt den Verkehr. Staut sich allerdings. Micha, vielen Dank fürs Bescheidgeben. Alle halbe Stunde die Blitze hier bei uns auf Ramazuri. Drei Stück sind's. Der erste auf der B299 bei Mimbach wird geblitzt, wenn Sie Richtung Amberg unterwegs sind. In Königstein haben wir einen stehen, in der Neuhauser Straße. Und der letzte in Grafenwöhr in der Wolfgangssiedlung wird mal wieder geblitzt. Flo, vielen Dank fürs Bescheid geben. Falls Sie auch noch was entdeckt haben, alle Nummern zu uns gibt's unter ramazuri.de. Gute Fahrt wünschen wir. Vier nach neun Hammers und wenn ihr Stars werden wollt, dann müsst ihr nach London. Das hat ihr Manager damals zu ihnen gesagt und dann sind die Jungs mit gerade mal 20 Jahren von Oslo nach London gezogen und drei Jahre später waren sie Superstars. Hier sind Aha und ihr größter Hit, Take On Me.

0: Das war ihr erster Nummer 1-Hit in ihrer Heimat England. Olivia Dean mit So Easy um 10 nach 9 hier bei uns auf Radio Ramazzurri. Einmal kochen und dann die ganze Woche davon essen. Ja, das ist der neueste Trend im Internet. Meal Prep nennt sich das Ganze. Ganz viele Fitness-Influencer machen das. Da gibt es einmal die Woche Hähnchen mit Reis, wird dann in 7 Schüsseln aufgeteilt und dann isst man jeden Tag Hähnchen mit Reis. Allerdings, ist sowas gesund und wie lang sind die Sachen eigentlich haltbar? Wir haben mal bei Ernährungsexpertin Katharina Holzhausen nachgefragt. Upsala, na wo ist sie denn, die Frau Holzhausen? Da ist sie doch.
1: Ja, das hängt ganz davon ab, was zubereitet wurde. Vorgeschnittenes Obst, Gemüse, Salat oder auch andere Rohkost sollte man innerhalb weniger Tage verbrauchen. Und erhitzte Speisen hingegen halten sich im Kühlschrank natürlich ein bisschen länger. Man sagt aber auch, die nicht zu lange, höchstens so 3 Tage. Weil je länger die Speisen lagern, desto größer wird natürlich auch das Risiko, dass sie verderben.
2: Und wichtig ist nicht nur, wie lange man das lagert, sondern auch, wo im Kühlschrank man das lagert.
1: Also fertig gegarte Speisen lagern am besten an der kältesten Stelle im Kühlschrank. Das ist meist ja auf der untersten Ablage über der Glasplatte, dort wo man normalerweise Fleisch auch lagert. Beim Aufwärmen sollten die Gerichte ja so für mindestens 2 Minuten auf 70 Grad durcherhitzt werden. Und wer die Mikrowelle benutzt, sollte zwischendurch auf jeden Fall einmal umrühren, damit sich die Wärme im Gericht dann eben auch gleichmäßig verteilt.
0: Und weißt du, was ich an der kältesten Stelle im Kühlschrank lage? Dreimal das Draht.

0: Sein Papa war DJ, da hat er sich gedacht, tritt dich doch gleich in die Fußstapfen, ist auch DJ geworden. Robin Schulz, Million Good Reasons um 19 nach 9 hier bei uns auf Radio Ramazzurri. Und was ist denn heute los? Blauer Himmel, strahlender Sonnenschein.
1: Ja, und so bleibt's auch. Und Temperaturen steigen sogar noch auf bis zu 26 Grad.
0: Obacht, wenn Sie auf der 6 unterwegs sind, Pilsen Richtung Nürnberg. Zwischen Bleistein und Frohnstrauß Ost haben wir ein Holzteil auf der Autobahn. Da bitte aufpassen. Außerdem Blitzer gerade nochmal bestätigt worden. In Grafenwöhr in der Wolfgangssiedlung wird geblitzt. Florian, vielen Dank fürs Bescheid geben.
1: Und Dedico, manchmal sollte man vielleicht kurz überlegen, ob man wirklich selbst zur Polizei fährt, weil in Amberg am Wochenende, da wollte ein 63-Jähriger eigentlich eine Unfallflucht anzeigen, ist dann zur Polizei gefahren und die Polizisten haben dann festgestellt, der hatte 1,32 Promille.
0: Nein.
1: Ja, und aus dem Besuch bei der Polizei wurde jetzt relativ schnell ein eigener Fall.
0: Und wir haben ganz exklusive Tonaufnahmen bekommen.
2: Natürlich kann ich gerade stehen. Mir geht's super. Ich war nicht betrunken. Ich bin angeschwärzt, aber nicht betrunken.

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1: Wir wollen, dass Sie gut und sicher ankommen. Zwei Meldungen haben wir. Einmal von der A6 Pilsen Richtung Nürnberg. Zwischen Bleistein und Frundstrauß Ost liegt ein Holzteil auf der Autobahn. Da bitte aufpassen. Und dann gab es einen Unfall, wenn Sie von Amberg Richtung Teuern unterwegs sind, bei der Abzweigung nach Penkhof. Da staut sich's aktuell. Mahnung, vielen Dank fürs Bescheid geben. Alle halbe Stunde die Blitze hier bei uns auf Ramasuri. Drei Stück sind's. Der erste auf der B299. Bei Mimbach wird geblitzt, wenn Sie Richtung Amberg unterwegs sind. Dann haben wir einen stehen in Königstein. In der Neuhauser Straße wird geblitzt. Und der letzte in Grafenwöhr in der Wolfgangssiedlung mal wieder. Reinhard, vielen Dank fürs Bescheid geben. Falls Sie auch noch was entdeckt haben. Alle Nummern zu uns gibt's unter ramasuri.de. Ja, und eine Zeitungsannonce hat sein Leben für immer verändert. Gesucht wurde ein Schlagzeuger mit Gefühl. Die Band hieß Genesis, er hieß Phil Collins und der Rest ist Geschichte.

0: Das ist die neue von Austis, The Art of Letting Go, um 9.38 Uhr hier bei uns auf Radio Ramazzuri. Freddy, stell dir vor, du stehst vor 40.000 Menschen auf der Bühne. Was ist das Schlimmste, was dir da passieren kann?
1: Boah, entweder das Bier ist leer oder ich habe einen Texthänger.
0: So ein Blackout stelle ich mir auch schlimm vor. Allerdings, was ihr jetzt passiert ist, ist auch mega peinlich. Sarah Larsen war auf einem Konzert und auf einmal hat sie einen Lachanfall bekommen.

0: Ja, und es ging alles ganz langsam los. Sie musste so ein bisschen kichern. Grund war, die Fans haben eine Choreografie aus ihrem Song nachgemacht und sich alle so gegenseitig hochgehoben. Und am Schluss wurden es dann immer mehr. I dream summertime us. Ja, man merkt, die Dame hatte richtig Spaß. Wir hoffen, sie schafft es jetzt ohne Lachflash. Hier ist Sarah Larsen, Memory Lane. Schönen guten Morgen.
1: Morgen.

0: An einem Freitagnachmittag in nicht mal 2 Stunden hat er den geschrieben, wurde sein größter Hit John Parr und St. Elmo's Fire hier auf Ramazzuri. Es wird Zeit für unseren Witz des Tages.
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11: Ich bin Fabian Schaffer. Der stellvertretende CDU-Vorsitzende Laumann hat kein Verständnis für die derzeitigen Forderungen der SPD im Pflegestreit. Die Wünsche der SPD würden alle sehr viel Geld kosten, sagte Laumann im Deutschlandfunk. Dieses Geld sei nicht da. Im Gegenteil, derzeit gehe es darum, in der Pflegeversicherung Geld einzusparen. Der Gesetzentwurf soll morgen ins Kabinett. Die SPD droht mit einer Blockade. Die hohen Spritpreise machen das Laden von Elektroautos offenbar attraktiver. Mehrere große Betreiber melden, dass ihre öffentlichen Ladesäulen stärker genutzt werden als noch vor einem Jahr. Eng wird es trotzdem meist nicht, denn gleichzeitig belegt ist nur ein kleiner Teil der Ladepunkte. Thomas Bleskin berichtet.
12: Für E-Autofahrer heißt das, an öffentlichen Säulen ist zwar mehr los, aber freie Plätze gibt es in der Regel noch genug. Vattenfall und EWE melden seit Jahresbeginn deutlich mehr geladenen Strom. Auch ENBW, E.ON und Aral sehen eine steigende Nutzung. Als Gründe nennen die Betreiber vor allem mehr Elektroautos auf den Straßen und die hohen Kraftstoffpreise.
11: Unionsregierte Bundesländer drohen mit finanziellen Konsequenzen, sollte die Linke in Berlin eine Regierung bilden. Das hat CSU-Fraktionschef Holleczek nach einem Treffen der Unionsfraktionschefs bei Bayerns Ministerpräsident Söder in München angekündigt. Konkret geht es um den Länderfinanzausgleich und den Hauptstadtfinanzierungsvertrag, über die man dann neu verhandeln wolle. Der gesellschaftliche Zusammenhalt in Deutschland hat sich leicht verbessert. Das zeigt der aktuelle Religionsmonitor der Bertelsmann Stiftung. Das Vertrauen in die Regierung und das Gerechtigkeitsempfinden bleiben aber gering. Das Verhältnis zwischen Staat und Bürgern ist weiter belastet. Viele Menschen haben laut der Studie stabile soziale Beziehungen und übernehmen Verantwortung fürs Gemeinwohl. Ein 63-Jähriger ist am Sonntagabend mit über 1,3 Promille zur Polizei in Amberg gefahren. Er wollte dort eine Unfallflucht anzeigen und gab an, dass ihm während der Fahrt von Theuern nach Amberg der Außenspiegel abgefahren worden sei. Bei der Aufnahme stellten die Beamten Alkoholgeruch fest. Eine Blutentnahme wurde angeordnet und der Führerschein sichergestellt. Gegen den Mann wird nun wegen Trunkenheit im Verkehr ermittelt.
13: Ja. Man sollte sich vorher überlegen, wann man zur Polizei fährt oder in welchem Zustand. Das Wetter heute ist in einem sehr guten Zustand. Wir haben in Bernricht 14 Grad, Sonnenschein, Tannstein 15, Muckental 14 Grad. Überall ist es sonnig und die Sonne wird uns auch heute durch den Tag begleiten. Ein paar harmlose Wolken sind mit dabei. Am Nachmittag kriegen wir fast schon heiße 23 bis 26 Grad. Der Ramazzuri-Ausblick. Morgen am Donnerstag bleibt uns das sonnige Wetter erhalten. Freitag gibt es ein paar mehr Wolken und leichtes Schauerrisiko. Das Wochenende wird dann wieder sonniger.
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13: Der Ramazzuri Verkehrsservice. Vorsicht auf der A6 Pilsen-Nürnberg zwischen Kreuz Altdorf und Nürnberg-Ost. Da ist ein Reh auf der Fahrbahn unterwegs. Bitte aufpassen. Und zwischen Amberg und Theuern, Abzweigung Penkhof, da staut sich's nach einem Unfall. Bitte passen's da auf. Und schon sind wir beim besten Blitzerservice für die Oberpfalz. B299 bei Mimbach Richtung Amberg steht einer. Grafenwöhr Wolfgangsiedlung Richtung Pressart raus hat der Flo unter anderem den Blitzer entdeckt. Und in Königstein in der Neuhauser Straße, da steht ebenfalls ein Blitzer. Es ist Dienstag, es ist kurz nach 10. Das ist der Vormittag auf Ramazzuri mit Markus Pleier. Und mit dem hier, und der singt jetzt auf Italienisch. Und wenn wir jetzt dann aus dem Fenster rausschauen, hat man fast schon das Gefühl, wir wären im Urlaub, oder? Hier ist Eros Ramazzotti, se bastasse una canzone. Se bastasse.

Ist schon der Wahnsinn. Ich kann mich noch so gut erinnern, dass das Lied damals in den 80ern in den Charts war. Und wer hätte gedacht, dass es dann 40 Jahre später immer noch so ein Hit ist. Hier bei uns läuft, auf der Wiesen rauf und runter läuft und alle singen mit. Die Münchner Freiheit. Ohne dich schlaf ich heute Nacht nicht ein. 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Und jetzt klicke ich hier drauf und dann geht's los mit Mantle's Anything. Live it up. Einfach gute Musik hier auf Romansuri.

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12: Was ist ein Wetterchen heute draußen bei uns in der Oberpfalz? Gestern war es ja schon so ähnlich und heute wird es sogar noch ein bisschen wärmer. Bis 26 Grad geht es rauf mit den Temperaturen am Nachmittag. Die haben wir jetzt noch nicht erreicht. Um 10:30, da haben wir in Bernricht 16 Grad, in Weiden 17, in Winnbuch ebenfalls 17 Grad. Aber die Sonne begleitet uns heute durch den Tag. Der Ramazzuri-Ausblick, morgen und am Donnerstag bleibt uns das sonnige Wetter erhalten. Freitag gibt es ein paar mehr Wolken und leichtes Schauerrisiko. Das Wochenende wird dann wieder sonniger.
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12: Der Ramazzuri Verkehrsservice auf der B303 zwischen Schirndig und Arzberg, Abfahrt Tiersheim, hat es einen Unfall gegeben. Da kommt es zu Behinderungen. Die Daniela hat uns das vorhin gemeldet. Vielen, vielen herzlichen Dank. Der beste Blitzerservice für die Oberpfalz auf der B303 bei Mimbach Richtung Amberg, dann B299, nicht 303, bei Mimbach Richtung Amberg, in Grafenwöhr, Wolfgangssiedlung Richtung Pressart und in Königstein in der Neuhauser Straße. Da hat uns die Ingrid einen Blitzer mitgeteilt. Vielen, vielen lieben Dank. Es ist

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Elton John hier auf Ramazzotti. Was ein genialer Song. Wir haben es gleich, 10:45 hier am Vormittag. Und gestern war wunderschönes Wetter. Es war ein wunderschöner Biergartentag. Ich habe es gestern nochmal ausgenutzt. Ne? Bin nochmal in den Biergarten gegangen, um da ein Weißbier zu konsumieren und dazu eine kleine Brotzeit zu machen. Das gleiche können Sie heute auch machen, denn das Wetter ist heute auch wieder genial. Allerdings erst am Abend. Jetzt in der Früh müssen die meisten doch noch in die Arbeit. Holly Humberstone.

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21: Ich bin Fabian Schaffer. Gesundheitsminister Linnemann will bei den Kinderkrankentagen zurück zur Regelung vor Corona. Statt 15 soll jedes Elternteil künftig wieder 10 Tage pro Kind und Jahr bekommen. Das berichtet die Augsburger Allgemeine. Aus der SPD kommt deutlicher Widerstand. Zoe Tassovali berichtet.
22: Die Corona-Pandemie ist vorbei und die Sonderregeln sollten jetzt laut Linnemann auch wieder auslaufen. Für dieses Jahr bleibt's aber noch bei 15 Tagen pro Elternteil. Alleinerziehende bekommen 30. Die SPD ist gegen eine generelle Kürzung. Sie sei falsch, denn Eltern mit kranken Kindern brauchen genau in solchen Momenten vor allem Zeit und Unterstützung.
21: Benzin ist teuer und unter anderem deshalb werden die öffentlichen Ladesäulen für Elektroautos immer stärker genutzt. Der Energiekonzern Vattenfall teilte mit, an seinen Ladesäulen sei seit Jahresbeginn rund 2/3 mehr Strom geladen worden als im gesamten Vorjahr. NBW bestätigte eine generell sehr gute Entwicklung der Auslastung. Erklärt wird der Zuwachs mit gestiegenen Kraftstoffpreisen, dem Ausbau der Infrastruktur und mehr Elektroautos auf den Straßen. Immer weniger Kinder besuchen eine Kita in Deutschland. Das zeigen Zahlen des Statistischen Bundesamts. Die Zahl der betreuten Kinder unter 3 Jahren ist um 5,6% auf 756.700 gesunken. Das dritte Jahr in Folge ein Rückgang. Grund sind sinkende Geburtenzahlen. Erstmals seit 2006 ist zudem die Zahl der Kitas leicht zurückgegangen auf rund 61.000 Einrichtungen. Die Bundespolizei hat bei einem 21-jährigen Schreckschuss Pistole, Sturmhaube, Messer und Schlagstock gefunden. Kontrolliert wurde der Berufsschüler am Sonntag in einer Regionalbahn von Regensburg nach Schwandorf. Er wollte die Waffe laut Polizei einem Schulkameraden zeigen. Seinen Waffenschein hatten die Behörden ihm zuvor entzogen. Ein Ermittlungsverfahren wurde eingeleitet. Eine Radfahrerin ist am Freitagmittag bei einem Verkehrsunfall bei Pielenhofen im Kreis Regensburg schwer verletzt worden. Ein 72-jähriger Autofahrer nahm der Bikerin beim Abbiegen die Vorfahrt und es kam zum Zusammenstoß. Dabei erlitt die 66 Jahre alte Radfahrerin schwere Verletzungen und musste ins Krankenhaus eingeliefert werden. Der Autofahrer blieb unverletzt. Der entstandene Sachschaden wird auf einen 4-stelligen Eurobetrag geschätzt.
0: Kurz gesagt, es hält das Wetter heute bei uns in der Oberpfalz. Es bleibt heute den ganzen Tag sonnig und trocken bei 23 bis 26 Grad am Nachmittag. Die aktuellen Temperaturen 17 Grad in Immenreuth, in Wiesendorf 17 Grad, Raigering 17 Grad, Obersteinbach derzeit 16 Grad. Wie geht's weiter? Auch in den nächsten Tagen bleibt es sonnig. Freitag werden die Wolken ein bisschen mehr, das Wochenende wird dann auch wieder sonnig.
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0: Der Ramazzuri-Verkehrsservice auf der B303 zwischen Schirnding und Arzberg bei der Abfahrt Tiersheim. Unfall, da kommt es zu Behinderungen. Und der beste Blitzerservice für die Oberpfalz mit folgenden Standorten. B290 bei Mimbach Richtung Amberg. Dann haben wir in Grafenwöhr Wolfgangssiedlung Richtung Pressart ein. In Königstein an Neuhauser Straße. Und in Pressart bei der Brücke bei der Tankstelle. Da sind 50, da steht ebenfalls einer. Es ist kurz nach 11, das ist der Vormittag auf Ramazzuri. Was ein schönes Wetter heute. Also, wenn Sie irgendwie noch die Möglichkeit haben, ein bisschen Zeit draußen zu verbringen, dann machen Sie das auf jeden Fall. Entweder in der Mittagspause oder dann vielleicht am Nachmittag. Allerdings können Sie in den nächsten Tagen die Sonne auch noch mal genießen. Also, die bleibt uns schon noch ein bisschen erhalten. Leonie, Callum Scott, stay. Ja, wir bleiben.

Mad Max, Jenseits der Donnerkuppel, so hieß der Film damals. Kann ich mich noch gut daran erinnern? Tina Turner hat ja selbst mitgespielt und dann auch den Titelsong gesungen. Ja, mit einer Frisur, die war der Wahnsinn. Die 80er hier auf Ramazzotti. 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Und das sind die Overtones, The Gambling Man.

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0: ein bisschen aufpassen, ne? Wenn es dann am Abend unterwegs sein sollten. Es wird dann relativ schnell kalt, wenn die Sonne weg ist. Ne? Da also schon ein bisschen darauf achten, dass auf jeden Fall den Pullover und die Jacke dann noch mitnehmen.
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0: Der Ramazzuri Verkehrsservice mit der A9 Nürnberg Richtung Halle Leipzig zwischen Bergbad Stieben und Rudolfstein, da liegen Fahrzeugteile auf der Fahrbahn. Auf der B14 Pilsen Richtung Nürnberg, Abzweigung nach Holzhammer 1 Kilometer Stau, bis zu 11 Minuten brauchen Sie da länger. 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Wo sind's aufgebaut? Die Blitzer auf der B299 bei Mimbach Richtung Amberg, Königstein-Neuhauser Straße, Grafenwöhr-Wolfgang-Siedlung Richtung Pressart und in Pressart bei der Brücke bei der Tankstelle. Da sind 50, da ist ebenfalls einer. Ich bin Markus Pleier und das ist Kelly Clarkson. Einfach gute Musik hier auf Ramazzuri. Es ist kurz nach 11:30 Uhr.

Your Love, One Republic hier auf Ramazzuri. 11:45 ist es. 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Das ist Kenny Loggins. Welcome to Heartlighter.

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11: Ich bin Fabian Schaffer. Mitte August war es auf dem Flughafen München fast zu einer Katastrophe gekommen. Eine Boeing der Vietnam Airlines war über die Startbahn hinausgeschossen und konnte gerade noch abheben. Jetzt kommt heraus, während des Starts wurde zweimal die Bremse betätigt. Das geht aus einem Zwischenbericht der Bundesstelle für Flugunfalluntersuchung hervor. Unklar ist, ob der Pilot gebremst hat oder ob eine technische Störung dafür verantwortlich ist. Die Hans-Leipelt-Berufsoberschule in Donauwörth hat beim Deutschen Schulpreis 30.000 Euro gewonnen. Ausgezeichnet wurde ein Konzept ohne feste Stundenpläne. Schüler arbeiten selbst organisiert, Lehrer stehen als Coaches zur Seite. Hauptpreisträger ist die Bertha von Suttner Schule bei Frankfurt mit 100.000 Euro. Fünf weitere Schulen erhielten ebenfalls je 30.000 Euro. Wegen des Verdachts auf millionenfachen Betrug mit online verkauften Handys läuft europaweit eine Großrazzia mit rund 160 Durchsuchungen in 19 Ländern, darunter Deutschland. Verbraucherinnen und Verbrauchern in der EU entstand schätzungsweise ein Schaden von mindestens 300 Millionen Euro, Katrin Müller berichtet.
12: Im Visier der Ermittler ein Top-Anbieter für Handys im Internet. Demnach lief das Ganze wohl so ab. In Hongkong und den Vereinigten Arabischen Emiraten wurden Mobiltelefone aus gebrauchten Bauteilen zusammengesetzt, sauber gemacht und neu verpackt in die Niederlande verschickt. Aus Lagern in Deutschland wurden die Mogel-Handys dann auf Online-Marktplätzen in der gesamten EU verkauft.
11: München ist offenbar unzufrieden mit dem Fußball-Länderspiel gegen Serbien am Donnerstag mitten in der Wiesnzeit. Das Kreisverwaltungsreferat hätte laut Abendzeitung eine Verschiebung bevorzugt. Das Oktoberfest binde viele Ressourcen. Immerhin, wegen einer UEFA-Strafe durften serbische Fans keine Tickets kaufen. Größere Fangruppen werden nicht erwartet. Einen Tag später sorgt zusätzlich das Basketballspiel des FC Bayern gegen Partizan Belgrad für erhöhten Sicherheitsaufwand. Ein 86-jähriger Autofahrer hat am Sonntag in Hemau einem Motorradfahrer die Vorfahrt genommen. Beim Einbiegen auf die Kreisstraße übersah er den vorfahrtsberechtigten Motorradfahrer. Dieser versuchte noch auszuweichen, konnte den Zusammenstoß jedoch nicht verhindern und stürzte eine Böschung hinunter. Dabei wurde er mittelschwer verletzt und ins Krankenhaus gebracht. An beiden Fahrzeugen entstand ein Schaden im oberen vierstelligen Bereich.
13: Das Wetter bei uns in der Oberpfalz, und da ist es wirklich deutlich freundlicher, als wir noch vor ein paar Tagen gedacht hatten in dieser Woche. Viel, viel Sonnenschein, 23 bis 26 Grad kriegen wir heute im Laufe des Nachmittags. Und da kann man wirklich sehr schön die Zeit draußen verbringen und immer mal wieder eine kleine Pause draußen einlegen und sich die Sonne auf den Kopf oder auf den Bauch scheinen lassen. Es geht auch so weiter in den nächsten Tagen. Morgen und Donnerstag bleibt uns dieses Wetter erhalten. Freitag ist so ein kleines Problem, mehr Wolken und leichtes Schauerrisiko. Das Wochenende wird dann allerdings auch schon wieder sonniger.
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13: Der Ramazzuri Verkehrsservice, da haben wir derzeit keine Störungsmeldung. Gute Fahrt, kommen Sie gut an Ihr Ziel, und schon sind wir beim besten Blitzerservice für die Oberpfalz. Danke an alle unsere Mithelferinnen und Mithelfer. Wir haben auf der B291 einen bei Mimbach Richtung Amberg, Königstein, Neuhauser Straße, Grafenwöhr, Wolfgangsiedlung Richtung Pressart und in Pressart direkt bei der Tankstelle. Da sind 50, da ist auch einer. Mahlzeit, die Mittagspause hier auf Ramazzuri. Es ist kurz nach 12 und gleich geht's bei uns um ein Essensthema. Und zwar um das Thema, schafft man das, einmal in der Woche zu kochen und das Ganze dann über die Woche verteilt zu essen? Machen ja einige. Wie es funktioniert und wo die Risiken sind, gleich hier bei uns in der Mittagspause. Ich bin Markus Pleier und das ist Supertramp. 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

0: 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Also ein bisschen aufpassen, weil es wird nächtens durchaus ein bisschen kalt. Ne? Also da warm anziehen, wenn Sie das machen wollen. Ansonsten können Sie ja mal Sonntag groß kochen und dann das für die ganze Woche aufheben und davon leben. Das klingt sehr praktisch und Meal Prep, wie es so schön auf Englisch heißt, spart Zeit, gerade wenn man keine Zeit hat zwischen Job, Familie und Alltag. Katharina Holzhausen ist Ernährungsexpertin bei der Verbraucherzentrale in Bayern. Wie hält denn das Ganze jetzt die ganze Woche frisch, wenn ich das vorkoche?
1: Ja, das hängt ganz davon ab, was zubereitet wurde. Vorgeschnittenes Obst, Gemüse, Salat oder auch andere Rohkost sollte man innerhalb weniger Tage verbrauchen. Und erhitzte Speisen hingegen halten sich im Kühlschrank natürlich ein bisschen länger. Man sagt aber auch, die nicht zu lange, höchstens so 3 Tage. Weil je länger die Speisen lagern, desto größer wird natürlich auch das Risiko, dass sie verderben.
0: Das spielt auch eine Rolle, wo ich das Ganze im Kühlschrank aufbewahre, oder?
1: Also fertig gegarte Speisen lagern am besten an der kältesten Stelle im Kühlschrank. Das ist meist ja auf der untersten Ablage über der Glasplatte, dort wo man normalerweise Fleisch auch lagert. Beim Aufwärmen sollten die Gerichte ja so für mindestens 2 Minuten auf 70 Grad durcherhitzt werden. Und wer die Mikrowelle benutzt, sollte zwischendurch auf jeden Fall einmal umrühren, damit sich die Wärme im Gericht dann eben auch gleichmäßig verteilt.
0: Jetzt ist so eine Arbeitswoche ja lang, oftmals viel zu lang. Kann ich da gegen Ende der Woche noch ruhigen Gewissens zugreifen bei den vorbereitenden Sachen?
1: Genau, also für die Tage Donnerstag und Freitag sollte man die vorbereiteten Speisen dann besser einfrieren bei minus 18 Grad. Da hält sich das Vorgekochte dann auch mehrere Monate und man kann es eben nach Bedarf dann auftauen.
0: Ja, praktisch ist es auf jeden Fall. Ne? Da hast du die ganze Woche was zu essen. Meal Prep. Und das ist France Gall. Ella, Ella. Einfach gute Musik, die Mittagspause auf Ramazzuri. Mahlzeit.

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22: Ich bin Fabian Schaffer. Mitte August war es auf dem Flughafen München fast zu einer Katastrophe gekommen. Eine Boeing der Vietnam Airlines war über die Startbahn hinausgeschossen und konnte gerade noch abheben. Jetzt kommt heraus, während des Starts wurde 2-mal die Bremse betätigt. Das geht aus einem Zwischenbericht der Bundesstelle für Flugunfalluntersuchung hervor. Unklar ist, ob der Pilot gebremst hat oder ob eine technische Störung dafür verantwortlich ist. Die Hans-Leipelt-Berufsoberschule in Donauwörth hat beim Deutschen Schulpreis 30.000 Euro gewonnen. Ausgezeichnet wurde ein Konzept ohne feste Stundenpläne. Schüler arbeiten selbst organisiert, Lehrer stehen als Coaches zur Seite. Hauptpreisträger ist die Bertha von Suttner Schule bei Frankfurt mit 100.000 Euro. 5 weitere Schulen erhielten ebenfalls je 30.000 Euro. Wegen des Verdachts auf millionenfachen Betrug mit online verkauften Handys läuft europaweit eine Großrazzia mit rund 160 Durchsuchungen in 19 Ländern, darunter Deutschland. Verbraucherinnen und Verbrauchern in der EU entstand schätzungsweise ein Schaden von mindestens 300 Millionen Euro, Katrin Müller berichtet.
0: Im Visier der Ermittler ein Top-Anbieter für Handys im Internet. Demnach lief das Ganze wohl so ab. In Hongkong und den Vereinigten Arabischen Emiraten wurden Mobiltelefone aus gebrauchten Bauteilen zusammengesetzt, sauber gemacht und neu verpackt in die Niederlande verschickt. Aus Lagern in Deutschland wurden die Mogelhandys dann auf Online-Marktplätzen in der gesamten EU verkauft.
22: München ist offenbar unzufrieden mit dem Fußball-Länderspiel gegen Serbien am Donnerstag mitten in der Wiesnzeit. Das Kreisverwaltungsreferat hätte laut Abendzeitung eine Verschiebung bevorzugt. Das Oktoberfest binde viele Ressourcen. Immerhin, wegen einer UEFA-Strafe durften serbische Fans keine Tickets kaufen. Größere Fangruppen werden nicht erwartet. Einen Tag später sorgt zusätzlich das Basketballspiel des FC Bayern gegen Partizan Belgrad für erhöhten Sicherheitsaufwand. Ein 86-jähriger Autofahrer hat am Sonntag in Hemau einem Motorradfahrer die Vorfahrt genommen. Beim Einbiegen auf die Kreisstraße übersah er den vorfahrtsberechtigten Motorradfahrer. Dieser versuchte noch auszuweichen, konnte den Zusammenstoß jedoch nicht verhindern und stürzte eine Böschung hinunter. Dabei wurde er mittelschwer verletzt und ins Krankenhaus gebracht. An beiden Fahrzeugen entstand ein Schaden im oberen vierstelligen Bereich.
1: Sonne satt über der Oberpfalz, kein Tropfen mit dabei. Warme, trockene Luft, die hält sich bis Donnerstag mindestens. Daran ändert sich zunächst mal nichts. 23 bis 26 Grad stehen an. Die höheren Werte eher im Steinwald, Vorland und in der Nabsenke. Etwas zurückhaltender, wo sich die

0: Blitzerservice für die Oberpfalz. Wir haben einen, und zwar in Grafenwöhr, Wolfgangsiedlung Richtung Pressart. Und dann wird in Pressart direkt bei der Tankstelle geblitzt. Und zwar sind da 50 in diesem Bereich. Vielen, vielen herzlichen Dank fürs Melden. Kurz nach 12:30, die Mittagspause auf Ramazzuri mit Yusuf Islam und Ronan Keating. Father and Son.
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So schön. Johnny Logan, Hold Me Now. Sieger des Grand Prix de Eurovision 1987. Und ich habe jetzt gerade mal nachgeschaut, wer denn da sonst noch so mit dabei gewesen ist. Auf Platz 3 war Umberto Tozzi mit Gente di Mare. Also auch ein Riesenhit, der trotzdem ein Hit geworden ist, obwohl der Titel den Grand Prix damals nicht gewonnen hat. Und auf Platz 2 war... ja, der deutsche Beitrag. Sensationell, auch ganz schön weit oben. Die Gruppe Wind, die waren da schon das zweite Mal dabei mit Lass die Sonne in mein Herz. Nee, in dein Herz, ist ja egal. Auf jeden Fall, was mit Sonne. Und das passt ja wunderbar zum heutigen Tag, denn die Sonne wird uns heute durch den ganzen Tag begleiten. Und das ist Michael Patrick Kelly, Traces. Ramazzuri, die Mittagspause. Ich bin Markus Pleier, Servus.

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23: Ich bin Fabian Schaffer. Die OECD sieht trotz schwacher PISA-Ergebnisse Fortschritte im deutschen Bildungssystem. Laut dem Bericht Bildung auf einen Blick 2026 erreichen inzwischen 41% der jungen Leute einen Hochschul- oder höheren Berufsabschluss. 11 Prozentpunkte mehr als vor 10 Jahren. Bildungsministerin Prien mahnt trotzdem, Deutschland gebe viel Geld aus, sei aber nicht effektiv genug. Die Studie thematisiert zudem den Lehrkräftemangel als zentrales Problem vieler Länder. Nach dem Hackerangriff auf die LMU München sind rund 600.000 Datensätze von Studierenden betroffen. Laut Universität reichen die betroffenen Immatrikulationsdaten teils 50 Jahre zurück. Je nach Alter enthalten sie auch Bankdaten oder Sozialversicherungsnummern. Hinweise auf Missbrauch gibt es bisher nicht. Das Vorlesungsverzeichnis soll ab morgen wieder erreichbar sein. Beim Start eines Vietnam-Airlines-Flugzeugs in München Mitte August sind laut Ermittlern die Bremsen betätigt worden. Das geht aus einem Zwischenbericht der Bundesstelle für Flugunfalluntersuchung hervor. Die Boeing mit fast 290 Menschen an Bord schoss über die Startbahn hinaus und konnte gerade noch abheben. Verletzt wurde niemand. Ob der Pilot bremste oder ein technischer Fehler vorlag, ist noch unklar. Sind Rabatt-Apps von Supermarktketten unfair? Diese Frage bleibt erst einmal ungeklärt. Das Oberlandesgericht in Brandenburg an der Havel hat die Klage von Verbraucherschützern gegen Lidl zurückgewiesen. Nicht zuständig, hieß es in der Begründung. Tanja Wagner berichtet.
0: Die Verbraucherzentrale Bundesverband hatte Rabatt-Apps als Diskriminierung angeprangert. Gerade ältere, junge und behinderte Menschen würden benachteiligt, heißt es vom Verband. Denn die dürften die Apps teilweise nicht nutzen oder hätten oft auch nicht die entsprechenden Geräte. Allerdings wurden ähnliche Klagen gegen Penny und Netto zuvor schon von den Gerichten als nicht belegbar abgewiesen.
23: Ein Lkw-Fahrer war am Sonntag auf der A9 bei Leupoldsgrün deutlich zu schnell unterwegs. Statt der erlaubten 80 km/h fuhr der 54-Jährige mehrfach bis zu 105 km/h. Bei der Kontrolle stellten die Polizistinnen außerdem Verstöße gegen die Lenk- und Ruhezeiten fest. Der Fahrer war mit 15 Tonnen Weintrauben von Italien nach Hamburg unterwegs. Er musste eine Sicherheitsleistung hinterlegen.
1: 15 Tonnen Weintrauben, was es nicht alles gibt. Wir schauen auf das Wetter und der Nachmittag, der jetzt so richtig startet, der gehört der Sonne. Zwischen 23 und 26 Grad werden es bei uns hier in der Oberpfalz. Es bleibt trocken, es gibt kaum Wind, das ist auch immer sehr, sehr schön. Ein paar dünne, hohe Wolken ziehen drüber, die nehmen der Sonne allerdings nichts weg. Kühleres Ende ist eher so die Richtung Naab-Vilsenke um Schwandorf, das wärmere Ende Richtung Steinwald. Und heute Nachmittag ist eine Möglichkeit, Gartenarbeit zu machen. Bessere Bedingungen gibt es wahrscheinlich nicht. Abends wird es wieder frisch. Temperaturen in der Nacht zu 10 bis 5 Grad, örtlich Nebel. Morgen ist dann auch wieder viel Sonne zugegen. Das heißt, wenn Sie heute die Gartenarbeit nicht machen, verschieben Sie es doch einfach auf morgen. Aber dann schön langsam mal anfangen damit.
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1: Der Ramazzuri Verkehrsservice, gute Nachrichten. Läuft gut, läuft störungsfrei derzeit. Der beste Blitzerservice für die Oberpfalz. A93 Weiden Richtung Regensburg. Bei Nappburg wird mal wieder Abstand gemessen, wie so oft. In Grafenwöhr, Wolfgangssiedlung Richtung Pressart ist ein Blitzer aufgebaut. Und in Pressart bei der Tankstelle ist einer direkt bei der Brücke, das sind 50. Wir starten in den Nachmittag hier auf Ramazzuri mit viel, viel Sonnenschein. Ich bin Markus Pleier, Servus, Toto Africa, Alpha Will, Big in Japan und vorher noch Tiffany Harris, Vertigo. 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

Es ist ja schon wieder Dienstagnachmittag. Wir gehen schon, naja, ein bisschen Richtung Wochenende. Das Wochenende ist ja ein ganz besonderes, denn Samstag ist Feiertag. Ich werde schon jetzt mal Ihnen prophezeien, dass es am Freitag voll wird in den Supermärkten. Vielleicht legen Sie Ihren Einkauf vielleicht fürs Wochenende schon auf morgen oder übermorgen. Da ist vielleicht ein bisschen weniger los. Außer alle machen das jetzt und dann ist wieder proppevoll. Ja, weiß ich jetzt nicht. Ich hoffe, Sie bekommen was fürs Wochenende und kommen dann gut durch. Und das ist ein Song, den habe ich damals so geliebt und ich liebe ihn immer noch. Habe ich damals die Single gekauft, bei meinem Heuberger wahrscheinlich in Weiden, und dann lief das rauf und runter bei mir auf dem Plattenspieler. Hier ist Black, Wonderful Life. Passend zum Wetter heute bei uns in der Oberpfalz. Ich bin Markus Pleier, Servus.

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17: Wir starten in den Nachmittag. Genauso wie der Vormittag war, mit viel Sonnenschein und Temperaturen zwischen 23 und 26 Grad. Eher unüblich für Ende September. Das muss man immer wieder dazu sagen. Für die kommende Nacht gilt es allerdings dann, sich warm anzuziehen. Dann gehen die Temperaturen runter auf Werte zwischen 10 und 5 Grad. Stellenweise bildet sich Nebel. Morgen und am Donnerstag noch einmal Altweibersommer mit viel Sonne. Am Freitag allerdings dann ein paar mehr Wolken und da ist auch der ein oder andere Schauer möglich.
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17: Der Ramazzuri Verkehrsservice auf der A93 Richtung Hof. Zwischen Selb und Schönwald steht ein LKW in der Kurve auf dem Standstreifen. Nicht gesichert, bitte fahren Sie da vorsichtig. Der beste Blitzerservice für die Oberpfalz auf der A93 Weiden Richtung Regensburg. Abstandsmessung bei Nappburg in Grafenwöhr, Wolfgangssiedlung Richtung Pressart. Da ist der Blitzer nochmal bestätigt worden. Und das ist James Blunt. Der bestätigt auch immer wieder, you are beautiful. Die besten Hits für die Oberpfalz hier auf Ramazzuri am Nachmittag.

muss ich an Fußball denken und die deutsche Fußballnationalmannschaft. Shakira und Burna Boy, Die Die. Und schon denken wir lieber an was anderes. Obwohl, vielleicht wird es ja noch. Ne? Die spielen ja im Laufe der Woche noch zweimal am Donnerstag und am Wochenende. Mal schauen, was dabei rauskommt. Lustiger wird es auf jeden Fall bei Fonse Doppelhammer. Und zwar Kabarett und eine ordentliche Portion bayerischer Humor am Freitag in Sulzbach-Rosenberg. Fonse Doppelhammer eröffnet mit seinem Programm Zum Jammern. Klangt's noch nicht, die Herbstsaison. Der Kulturwerkstatt, los geht's um 20 Uhr in der historischen Druckerei Seidel. Einlass ist 19 Uhr und Tickets gibt's ab 23 Euro.

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18: Ich bin Gregor Jose Moser. Die letzte PISA-Studie hatte deutschen Schülern ja ein schlechtes Zeugnis ausgestellt. Der OECD-Bericht Bildung auf einen Blick 2026 macht jetzt dagegen Hoffnung. Demnach gibt es deutliche Fortschritte im deutschen Bildungssystem. Tanja Wagner berichtet.
19: Mittlerweile haben 4 von 10 der jungen Leute in Deutschland mindestens einen Hochschulabschluss und fast alle 3- bis 5-Jährigen besuchen einen Kindergarten. Wir sind gut vorangekommen, freut sich deshalb Bundesbildungsministerin Prien mit Blick auf den Bericht. Deutschland gebe vergleichsweise viel Geld pro Schüler für Bildung aus, nur oft nicht effektiv genug. Prien zufolge muss die Qualität des Unterrichts einfach besser werden.
18: Der Hackerangriff auf die LMU in München ist offenbar größer als zunächst angenommen. Nach neuesten Erkenntnissen sind rund 600.000 Datensätze von aktuellen und ehemaligen Studierenden betroffen. Die Immatrikulationsdaten reichen bis zu 50 Jahre zurück. Teilweise sind auch Bankdaten dabei. Hinweise auf eine Veröffentlichung oder einen Missbrauch der Daten gäbe es bisher nicht. Ab morgen soll das Online-Vorlesungsverzeichnis schrittweise wieder erreichbar sein. Mitte August war es auf dem Flughafen München ja fast zu einer Katastrophe gekommen. Eine Boeing der Vietnam Airlines war über die Startbahn hinausgeschossen und konnte gerade noch abheben. Jetzt kommt heraus, während des Starts wurde zweimal die Bremse betätigt. Das geht aus einem Zwischenbericht der Behörden hervor. Unklar ist, ob der Pilot gebremst hat oder ob eine technische Störung dafür verantwortlich war. Die Bundespolizei hat bei einem 21-Jährigen Schreckschusspistole, Sturmhaube, Messer und Schlagstock gefunden. Kontrolliert wurde der Berufsschüler am Sonntag in einer Regionalbahn von Regensburg nach Schwandorf. Er wollte die Waffe laut Polizei einem Schulkameraden zeigen. Seinen Waffenschein hatten die Behörden ihm zuvor entzogen. Ein Ermittlungsverfahren wurde eingeleitet. Ein 21-jähriger Radfahrer ist in Edelsfeld von drei Unbekannten beschossen und schwer verletzt worden. Der junge Mann war am Samstag gegen 15.30 Uhr nahe dem Sportplatz unterwegs, als ihn mehrere Schüsse trafen, unter anderem im Gesicht. Nach aktuellem Stand ist er auf einem Auge erblindet, auch das zweite Auge ist beeinträchtigt. Die drei Tatverdächtigen flüchteten vermutlich in ein angrenzendes Waldgebiet. Die Kriminalpolizei Amberg sucht Zeugen.
7: Jetzt kann man so langsam die letzte Schicht vom Zwiebellook ablegen. Es ist richtig schön in der Oberpfalz. Um die 25 Grad sind heute noch machbar. Dabei den ganzen Tag über bester Sonnenschein. 21 Grad haben wir aktuell bei der Kreuzbergkirche in Pleistein. 22 am fantastischen Karpfenweg bei Chemnat. Und nochmal die 22 beim Fledermaushaus in Hohenburg. Der Ramasuri-Wetterausblick. Auch in der Nacht bleibt es freundlich, kaum eine Wolke bei 10 bis 5 Grad, örtlich auch mal wieder Nebel. Die nächsten Tage bleibt es aber beim Altweiber-Sommerwetter.
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7: Die A93 Richtung Hof. Zwischen Selb und Schönwald bitte etwas aufschauen. Da steht in der Kurve ein LKW auf dem Standstreifen, ist dort schlecht einzusehen. Ansonsten keine größeren Verkehrsstörungen. Wo es geht, Ihnen eine gute und vor allem sichere Fahrt. Der beste Blitzerservice für die Oberpfalz, da sind gerade zwei Stück gemeldet. Auch nochmal auf der A93, Weiden Richtung Regensburg. Da steht ein Abstandsmesser auf Höhe von Nappburg, der steht dort schon seit gestern. Und auch nochmal in Grafenwöhr in der Wolfgangsiedlung, wenn Sie Richtung Pressert unterwegs sind, da wird's auch nochmal geblitzt. Danke an Flo und Nico fürs Bescheid geben. Wenn Sie noch was gesehen haben, Staus oder Blitzer, dann ruf uns gerne an 0961 482 482. Das ist Ihre kostenlose Service-Hotline zu uns ins Studio. Wer kennt's nicht? Man hat einen neuen Lieblingssong, hört ihn mehrere Tage rauf und runter, liebt ihn auch jedes Mal. Und dann plötzlich aus dem Nichts eines Tages hat man genug von ihm. Na gut, dann hört man halt ihn einfach nicht mehr, dafür einen anderen. Aber wenn man jetzt der Interpret ist, dann ist man seinen Fans auch was schuldig, den immer zu spielen. Auch wenn es einem halt aus dem Hals hängt. So geht's einem großen Star, Sam Smith gerade. Wieso er trotzdem froh ist, diesen Hit zu haben, hören wir uns gleich an. Davor gibt's Songs, von denen man niemals genug kriegen kann. Von Linkin Park, Madonna und Falco. Den gibt's jetzt mit Vienna Calling. Ich bin Alexander Fohlmann und das ist Ramasuri.

0: Das ist Ramazzuri mit Madonna am Dienstagnachmittag. Manchmal muss man als Popstar eben auch mal die Zähne zusammenbeißen. Sam Smith hat nämlich ein ziemlich schwieriges Verhältnis zu seinen alten Hits und hat eigentlich gar keine Lust mehr, die auf Konzerten ständig zu wiederholen. Den Fans zuliebe macht es aber trotzdem natürlich.
1: It's a flow relationship with my songs. Sometimes I get tired and then sometimes I see how much people enjoy them and I want to provide that for people too.
0: Und vielleicht ist Sam Smith seinen alten Nummern aktuell sogar dankbarer denn je. Sein neuestes Album ist ja in den englischen Charts ziemlich untergegangen, ist nicht mal mehr in die Top 20 geklettert. Da tut so ein absoluter Garantiehit im Repertoire doppelt gut. So einer wie der nächste Song bei uns. Da hat er nämlich heute auf den Tag genau vor 9 Jahren eine Nummer 1 Single rausgebracht. Das ist Sam Smith mit Too Good at Goodbyes.

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16: Ein Blick aus dem Fenster macht heute richtig Spaß. Die Sonne scheint, der Himmel strahlt im schönsten Blau und Wolken, die sieht man wahrscheinlich wirklich den ganzen Tag über nur ganz selten. Die Temperaturen erreichen heute Nachmittag dabei bis zu 25 Grad. Der Ramazzuri-Wetterausblick. Heute Nacht dann so zwischen 9 und 5 Grad. Da gibt es dann auch örtlich wieder neue Nebel. Morgen geht es genauso schön weiter. Es bleibt bei den bis zu 25 Grad mit viel Sonne.
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16: Aktuell nichts los, Sie haben freie Fahrt. Es wird aber geblitzt auf der A93 Weiden Richtung Regensburg. Auf Höhe von Nappburg steht seit gestern ein Abstandsmesser. Und dann wird noch geblitzt in Grafenwöhr. In der Wolfgangssiedlung, wenn Sie Richtung Pressert unterwegs sind, da etwas vom Gas runter. Wenn Sie noch was gesehen haben, Staus oder Blitzer, dann rufen Sie gerne an. Alle Nummern zu uns ins Studio finden Sie auf ramazuri.de. Es geht weiter durch den Nachmittag mit der besten Musik für die Oberpfalz mit dem hier. Watershed und Indigo Girl.

In meinen Augen ist das der romantischste Song, den es jemals gab. Wham! Mit einem Ausrufezeichen auf Ramazzuri. Wir schauen mal ganz schnell auf die Oberpfälzer Straßen auf der A6 Pilsen Richtung Nürnberg. Zwischen Weithaus und dem Rastplatz Ulrichsberg gibt es mittlerweile einen Stau. Planen es da etwa eine Viertelstunde länger ein. Und auf der B85 Amberg Richtung Cham, zwischen der Abzweigung nach Mappenberg und Neuenschwand, gab es einen Unfall mit einem LKW. Da ist die Straße aktuell gesperrt, die Bergungsarbeiten laufen, aber es gibt eine Umleitung. Wenn Sie sich aber auskennen, dann gerne einmal etwas weiträumiger umfahren. Jetzt gehen wir zurück zu unserem Programm. Vergessen Sie Christopher Nolan, das wirklich große griechische Drama gibt's diesen Herbst direkt in Tirschenreuth. Das moderne Theater holt nämlich die antike Tragikomödie Medea ins Kettlerhaus. Und was da an Eifersucht und Rache auf der Bühne abgeht, da kann Netflix einpacken. 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Und jetzt gibt's Miles Smith und Drive Safe.

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23: Ich bin Gregor Jose Moser. Das deutsche Bildungssystem macht Fortschritte. Das zeigt der OECD-Bericht Bildung auf einen Blick 2026. Und das, obwohl die Schülerinnen und Schüler erst vor 3 Wochen bei der PISA-Studie sehr schlecht abgeschnitten hatten. Zum Beispiel schaffen laut OECD-Bericht 4 von 10 jungen Menschen einen Hochschul- oder höheren Berufsabschluss. Vor 10 Jahren war es nur jeder Dritte. Immer weniger Kinder werden in Kitas und der Tagespflege betreut und das hat einen einfachen Grund. Mehr von Thomas Bleskin.
0: Für die rückläufige Entwicklung sind nach Angaben des Statistischen Bundesamts vor allem gesunkene Geburtenzahlen verantwortlich. Eltern lassen ihre Kleinen also nicht plötzlich seltener betreuen. Es gibt schlicht weniger Kinder in diesem Alter. Die Betreuungsquote bei den unter Dreijährigen ist nur minimal gesunken. Das macht sich inzwischen auch bei den Einrichtungen bemerkbar. Erstmals seit Beginn der Statistik vor 20 Jahren ist die Zahl der Kitas leicht zurückgegangen.
23: Deutschland tritt im weltweiten Innovationsranking auf der Stelle. Die Organisation für geistiges Eigentum der Vereinten Nationen sieht die Bundesrepublik wie schon letztes Jahr auf Platz 11. Von 2022 bis 2024 schaffte Deutschland es mit Rang 8 noch in die Top 10. Stark ist Deutschland dagegen bei Forschung und Ingenieursabsolventen, schwach bei digitalen Technologien. An der Spitze stehen weiterhin die Schweiz, Schweden und die USA. Während die DFB-Männer sich auf das nächste Spiel in der Fußball-Nations League gegen Serbien übermorgen vorbereiten, hat Christian Wück heute seinen Kader für die Frauennationalmannschaft nominiert. Für die Testspiele gegen Australien und Japan sind unter anderem Kapitänin Julia Gwin und Clara Bühl vom FC Bayern dabei. Nicht nominiert ist DFB-Stammtorhüterin Ann-Kathrin Berger, sie pausiert nach Absprache. Bundespolizisten haben am Sonntagabend am Grenzübergang Furt im Wald illegale Potenzmittel entdeckt und sichergestellt. Bei der Kontrolle eines 31-jährigen Syrers fanden die Beamten die Tabletten in seiner Umhängetasche. Der Mann durfte anschließend weiterreisen. Gegen ihn wird nun wegen eines Verstoßes gegen das Arzneimittelgesetz ermittelt.
1: Michaeli sagt, wenn es die Tage sonnig ist, dann kommt in den nächsten zwei Wochen der Winter. Diese Drohung ignorieren wir jetzt erstmal, es ist ja richtig schön draußen. 23 Grad haben wir zum Beispiel beim Oberpfälzer Handwerksmuseum bei Rötz, 21 im Sibyllenbad bei Neu-Alpenreuth und nochmal die 23 Grad aktuell in Hirschau. Der Ramasuri-Wetterausblick. In der Nacht bleibt es weiterhin freundlich, eine sternenklare Nacht erwartet uns da. Örtlich bildet sich wieder neuer Nebel bei 10 bis 5 Grad, die Tiefstwerte. Morgen bleibt es genauso schön wie heute, viel Sonne, viel blauer Himmel und Temperaturen um die 25 Grad.
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1: Auf der A6 Pilsen Richtung Nürnberg. Zwischen Weithaus und dem Radplatz Ulrichsberg staut sich's gerade. Planen Sie etwa 10 Minuten länger ein. Und auf der B85 Amberg Richtung Cham. Zwischen der Abzweigung nach Mappenberg und Neuenschwand gab es einen Unfall mit einem LKW. Die Bergungsarbeiten laufen, es ist auch eine Umleitung eingerichtet. Trotzdem staut sich da zwischen Bodenwehr und Neuenschwand. Plant's da auch nochmal etwa 10 Minuten länger ein. Es wird noch geblitzt auf der A93 Weiden Richtung Regensburg. Auf Höhe von Nappburg steht ein Abstandsmesser. Und in Grafenwöhr in der Wolfgangssiedlung, wenn Sie Richtung Pressert fahren, auch da wird nochmal geblitzt. Wenn Sie noch was gesehen haben, Staus oder Blitzer, dann rufen Sie gerne an 0961 482 482 oder gerne auch per WhatsApp-Sprachnachricht, die Nummern dafür auf ramasuri.de. Als Popstar auf einer riesigen Festivalbühne vor tausenden Fans muss man ja eigentlich immer die Kontrolle behalten. Eigentlich. Aber wenn in der Menschenmenge einfach was so unfassbar Witziges passiert, dass man einfach nicht anders kann, als den Song abzubrechen und mitzulachen, dann entstehen unvergessliche Momente. Welcher Weltstar mitten im Song einen dermaßen heftigen Lachanfall bekommen hat, dass sogar Tränen geflossen sind, das erzähle ich Ihnen nach drei Songs. Wir starten mit Dermot Kennedy und da gibt es auch Tränen. Aber nicht, weil es so lustig ist, sondern so emotional. Emotional. Das ist Funeral auf Ramasuri. Ich bin Alexander Pohlmann. Servus.

Einfach gute Musik auf Ramazzuri von Chicago. Stellen Sie sich mal vor, Sie stehen vor tausenden Fans auf einer riesigen Festivalbühne, singen Ihre größten Hits und plötzlich geht im Publikum etwas ab, das Sie so absolut nicht auf dem Schirm hatten. Genau das ist Popstar Zara Larsson passiert. Mitten in ihrem Hit Midnight Sun hat sie auf einmal einen dermaßen heftigen Lachkrampf bekommen, dass ein Weitersingen gar nicht mehr möglich war. Aber da hat es trotzdem erstmal recht harmlos angefangen.

erstmal wie ein echter Profi weggesteckt. Aber was war da jetzt genau los im Publikum? Ein paar Fans hatten die spontane Idee, ihre Tanzchoreografie aus dem Musikvideo direkt im Crowdsurfing-Style nachzustellen. Und je mehr Leute sich dann plötzlich über die Köpfe der Menge heben ließen und durch die Luft schwebten, desto mehr ging dann bei der Schweden das Lachen los. Da will man doch direkt mitlachen. Aber Profi bleibt eben Profi. Auch wenn die Freudentränen gelaufen sind, hat sie den Song am Ende doch noch irgendwie zu Ende gebracht. Und ich glaube, das hat auch wirklich niemanden der Besucher gestört. Die haben einfach mitgelacht. Ist ja auch nicht ihre Schuld.

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9: Ach, ist das schön draußen. Die Sonne scheint, der Himmel ist blau und im Pulli wird sogar ziemlich warm. Die Temperaturen aktuell in der gesamten Oberpfalz bis zu 25 Grad. Der Ramasuri-Wetterausblick. Heute Nacht kühlt es dann ab auf so 10 bis 5 Grad. Da gibt's dann auch örtlich wieder ein bisschen Nebel. Morgen geht's genauso schön weiter. Wieder die 25 Grad Marke und auch wieder viel Sonne.
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9: Auf der A6 Pilsen Richtung Nürnberg zwischen Weithaus und dem Rastplatz Ulrichsberg etwa 20 Minuten länger einplanen. Dort staut sich's gerade. Und auch nochmal 20 Minuten plus auf der B85 kam Richtung Amberg. Zwischen Mögendorf und Neuenschwand gab's einen Unfall mit einem LKW. Dort laufen aktuell die Bergungsarbeiten. Es gibt auch eine Umleitung. Der beste Blitzerservice für die Oberpfalz hat gerade 2 Stück. Einmal auf der A93 Weiden Richtung Regensburg. Da wird bei Nappburg der Abstand gemessen. Und in Grafenwöhr in der Wolfgangssiedlung Richtung Pressert wird auch nochmal geblitzt. Wenn Sie noch was gesehen haben, Staus oder Blitzer, dann geben Sie es gerne durch 0961 482 482 oder gerne auch per WhatsApp Sprachnachricht oder normaler Textnachricht. Die Nummern dafür auf ramasuri.de. Und jetzt der hier. Run von Leona Lewis am Dienstagnachmittag auf Ramasuri.

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Von All Time High gehen wir jetzt zu One Moment in Time. Das war 1988 die offizielle Hymne für die Olympischen Spiele in Seoul. Und natürlich ist es dieser Song. Whitney Houston hat einfach diese Kraft in der Stimme, die man braucht, um als Sportler jeden Rekord zu brechen. Und genau diese Energie holen wir uns jetzt auch in den Nachmittag rein. Egal ob im Büro, auf der Arbeit oder auf dem Weg nach Hause oder schon zu Hause, hier gibt es nur Kraft.

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13: Gregor Jose Moser. 129 Kilo. Diese Menge an Lebensmitteln wirft jeder EU-Bürger pro Jahr in den Müll. Das zeigen Zahlen des Statistikamts Eurostat für das Jahr 2024. Mehr als die Hälfte aller Lebensmittelabfälle kommt aus privaten Haushalten. Gut ein Drittel des Mülls fällt bereits bei der Herstellung an. Nach dem AfD-Wahlerfolg in Sachsen-Anhalt ist die Regierungsbildung weiter schwierig. Während SPD, Grüne, Linke und BSW Gespräche über einen möglichen überparteilichen Ministerpräsidenten führen, hat AfD-Wahlsieger Siegmund jetzt bestätigt, er werde sich im Dezember als Ministerpräsidentenkandidat zur Wahl stellen. Obwohl die in Sachsen-Anhalt gesichert rechtsextreme AfD nicht allein regieren kann, was Siegmund vor der Wahl eigentlich zur Bedingung gemacht hatte. Die Stadt Rosenheim warnt vor Verspätungen im angrenzenden Zugverkehr und Behinderungen auf den Straßen. Grund dafür ist eine Bombenentschärfung. Die Fliegerbombe aus dem Zweiten Weltkrieg war bei Bauarbeiten der Deutschen Bahn auf einer Bahntrasse in Rosenheim freigelegt worden. Der Fundort ist nach Angaben der Stadt abgesperrt worden. Außerdem müssen rund 1500 Anwohner bis spätestens 17 Uhr ihre Wohnungen verlassen. Der ChatGPT-Entwickler OpenAI hat die Veröffentlichung seines neuen KI-Modells vorerst gestoppt. Grund sind Sicherheitsbedenken, wie ein Manager dem Wall Street Journal gesagt hat, Tina Eck.
14: Das neue Modell hatte zu selbstständig ohne Nutzererlaubnis agiert und über seine Aktionen geschwindelt. Derart eigenmächtiges Vorgehen fortgeschrittener KI hatte in letzter Zeit öfter Sorgen bereitet und für Schlagzeilen gesorgt. KI-Modelle schlichen sich heimlich ins Internet, rekrutierten externe Chatbots oder hackten sich sogar in Computer, Systeme und auf Webseiten anderer Unternehmen.
13: Ein 63-Jähriger ist am Sonntagabend mit 1,32 Promille zur Polizei in Amberg gefahren. Er wollte dort eine Unfallflucht anzeigen und gab an, dass ihm während der Fahrt von Teuern nach Amberg der Außenspiegel abgefahren worden sei. Bei der Aufnahme stellten die Beamten Alkoholgeruch fest. Eine Blutentnahme wurde angeordnet und der Führerschein sichergestellt. Gegen den Mann wird nun wegen Trunkenheit im Verkehr ermittelt.
4: Dass es schön draußen ist, sehen wir. Wir schauen jetzt auf die Temperaturen. Die fühlen wir nur. 21 Grad haben wir zum Beispiel beim Oberpfalzturm in Plößberg und 23 Grad aktuell in Stullen. Da wird es heute Nacht aber deutlich kühler. Der Ramasuri-Wetterausblick. Da haben wir dann nur noch so 10 bis Tiefstwerten von 5 Grad. Da bleibt es aber weiterhin klar. Örtlich bildet sich aber wieder neuer Nebel. Morgen geht es genauso schön weiter wie heute. Viel Sonne, viel blauer Himmel und Temperaturen bis maximal 25 Grad. Genauso geht es dann auch die weiteren Tage los.
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4: Auf der A6 Pilsen Richtung Nürnberg. Zwischen Weithaus und dem Rastplatz Ulrichsberg gibt es einen Stau. Planen Sie da etwa 10 Minuten länger ein. Und auf der B85 Cham Richtung Amberg. Zwischen Mögendorf und Neuenschwand auch nochmal ein Stau. Da dauert es gerade etwa 20 Minuten länger. Es gab einen Unfall mit einem LKW. Da laufen aktuell die Bergungsarbeiten und eine Umleitung ist dort aktuell auch eingerichtet. Es wird geblitzt auf der A93 Weiden Richtung Regensburg. Ein Abstandsmesser steht da auf Höhe von Nappburg. Und dann noch in Grafenwöhr in der Wolfgang-Siedlung, wenn Sie Richtung Pressert unterwegs sind, da auch nochmal etwas vom Gas. Danke an Flo und Nico fürs Bescheid geben. Wenn Sie noch was gesehen haben, Staus oder Blitzer, dann machen Sie es genauso wie Flo oder Nico. Rufen Sie an unter der 0961 482 482 oder schicken Sie uns eine WhatsApp oder eine Sprachnachricht. Die Nummer dafür auf ramasuri.de. Wenn man Talent hat, gibt's immer Leute, die es einem nicht ganz gönnen und irgendwas suchen, was man dann doch irgendwie bemängeln kann. Da spricht dann der Neid aus den Leuten. Einfach drüberstehen und weitermachen, dann kommt der Erfolg von selbst. So ging es auch Kurt Nielsen. Was da Mittelerde mit zu tun hat, schauen wir uns gleich mal an. Davor gibt's einfach gute Musik. Von Dusty Springfield, von Adel Tawil und Bon Jovi. Die habe ich jetzt für Sie mit dem hier. Living on a Prayer auf Ramasuri um kurz nach 4. Ich bin Alexander Fuhlmann. Servus!

Na, haben sie alle erkannt. Das war Adel Tawil mit seinem Brett Lieder auf Ramazzuri. Du singst wie ein Engel, siehst aber aus wie ein Hobbit. Einen fieseren Spruch kann man mit 25 auf der Riesenbühne wohl kaum abkriegen. Aber dem norwegischen Sänger Kurt Nielsen war's egal. Er hat damit 2004 einfach die ganze Welt gerockt. Beim weltweiten Castingshow-Finale World Idol hat er alle an die Wand gesungen.

10 von 11 Ländern wählten ihn damals eiskalt auf Platz 1. Bei uns kennt man ihn zwar vor allem für seinen Ohrwurm She's So High, aber in Norwegen ist er bis heute der absolute Megastar mit 7 Nummer 1 Alben. Heute wird Kurt Nielsen 48 Jahre alt. Da wünschen wir noch alles Gute.

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19: Ich bin Gregor Jose Moser. Mitte August war es auf dem Flughafen München ja fast zu einer Katastrophe gekommen. Eine Boeing der Vietnam Airlines war über die Startbahn hinausgeschossen und konnte gerade noch abheben. Jetzt kommt heraus, während des Starts wurde zweimal die Bremse betätigt. Das geht aus einem Zwischenbericht der Behörden hervor. Unklar ist, ob der Pilot gebremst hat oder ob eine technische Störung dafür verantwortlich war. Die Bundespolizei hat bei einem 21-Jährigen Schreckschusspistole, Sturmhaube, Messer und Schlagstock gefunden. Kontrolliert wurde der Berufsschüler am Sonntag in einer Regionalbahn von Regensburg nach Schwandorf. Er wollte die Waffe laut Polizei einem Schulkameraden zeigen. Seinen Waffenschein hatten die Behörden ihm zuvor entzogen. Ein Ermittlungsverfahren wurde eingeleitet. Ein 21-jähriger Radfahrer ist in Edelsfeld von drei Unbekannten beschossen und schwer verletzt worden. Der junge Mann war am Samstag gegen 15.30 Uhr nahe dem Sportplatz unterwegs, als ihn mehrere Schüsse trafen, unter anderem im Gesicht. Nach aktuellem Stand ist er auf einem Auge erblindet, auch das zweite Auge ist beeinträchtigt. Die drei Tatverdächtigen flüchteten vermutlich in ein angrenzendes Waldgebiet. Die Kriminalpolizei Amberg sucht Zeugen.
20: Es ist richtig schön bei uns in der Oberpfalz. Die Sonne scheint, der Himmel strahlt im schönsten Blau und Wolken, die sind fast gar kein Thema. Dabei die Temperaturen gehen jetzt wieder so langsam Richtung weniger, aber die 25 Grad, die kriegt man im äußersten Süden auch nochmal rein. Der Ramazuri-Wetterausblick. Heute Nacht sind es dann so 10 bis 5 Grad mit den Tiefstwerten. Da gibt es dann örtlich auch wieder neuen Nebel. Morgen geht es genauso schön weiter wie heute. 25 Grad in der Spitze sind mit dabei, dabei viel Sonne und auch wieder die nächsten Tage. Genau dasselbe Spiel.
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20: Auf der A6 Pilsen Richtung Nürnberg zwischen Weithaus und dem Rastplatz Ulrichsberg gibt es einen Stau. Planen Sie da etwa eine Viertelstunde länger ein. Und auf der B85 Cham Richtung Amberg zwischen Mögendorf und Neuenschwand dauert es auch noch mal etwas länger. Da knapp 20 Minuten plus wegen einem Unfall mit einem LKW. Da laufen aktuell die Bergungsarbeiten. Ansonsten wünsche ich Ihnen eine gute Fahrt. Es wird noch geblitzt auf der A93 Weiden Richtung Regensburg. Da steht auf Höhe von Nappburg ein Abstandsmesser. Und in Grafenwöhr in der Wolfgangsiedlung, wenn Sie Richtung Pressert unterwegs sind, auch noch mal etwas vom Gas. Wenn Sie noch was gesehen haben, Staus oder Blitzer, dann rufen Sie gerne an 0961 482 482. Und jetzt habe ich den hier für Sie. Lady Gaga, Pokerface.

weiß nicht wieso, aber genau dieser Song war vor knapp 10 Jahren ein richtiges Internet-Meme, nur wegen den Xylophonen am Anfang. Und ja, das beweist es, nicht nur der Humor jetzt ist komisch, war auch vor 10 Jahren, vor 20 Jahren, vor 30, 40 und auch vor 50. Die Menschheit war einfach schon immer so. Jetzt habe ich einen Song für Sie, der in der Nacht von Sonntag auf Montag für viel Gesprächsstoff gesorgt hat. Bei den MTV Video Music Awards hat der nämlich abgeräumt. Taylor Swift mit Opalite.

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16: Ich bin Gregor Jose Moser. Jeder EU-Bürger hat 2024 im Schnitt fast 130 Kilogramm Lebensmittel weggeworfen. Das zeigt eine neue Statistik von Eurostat. Insgesamt sind so knapp 58 Millionen Tonnen Abfall entstanden. Mehr als die Hälfte des Mülls fällt in privaten Haushalten an. Gut 10% entsteht in Restaurants und bei Lieferservices. Die EU reagiert mit einer neuen Richtlinie. Bis in 4 Jahren soll bei Herstellung und Verarbeitung 10% weniger Müll anfallen. In Ostdeutschland wird nur wenig vererbt. Das zeigen aktuelle Zahlen des Statistischen Bundesamtes. Letztes Jahr sind nur 5% aller versteuerten Erbschaften und Schenkungen dort gelandet. Der Rest, 142,5 Milliarden Euro, im Westen. Statistiker sehen dafür zwei Gründe. Menschen in der DDR konnten kaum Ersparnisse aufbauen und die Löhne im Osten sind weiter niedriger. Dieser September geht in Bayern als einer der sonnigsten seit 75 Jahren in die Geschichte ein. Das meldet der Deutsche Wetterdienst. Im Schnitt war es mit 15,3 Grad um 2,5 Grad wärmer als üblich. Am 8. September kletterten die Temperaturen beispielsweise in der bayerischen Landeshauptstadt München sogar auf über 33 Grad. Handykäuferinnen und Käufer in der EU sind wohl teilweise hinters Licht geführt worden. Kriminelle sollen im großen Stil Smartphones im Netz als Neuware verkauft haben, obwohl diese aus alten Teilen zusammengesetzt wurden. Deshalb gab es heute eine europaweite Razzia. Katrin Müller berichtet.
2: Im Visier der Ermittler ein Top-Anbieter für Handys im Internet. Demnach lief das Ganze wohl so ab. In Hongkong und den Vereinigten Arabischen Emiraten wurden Mobiltelefone aus gebrauchten Bauteilen zusammengesetzt, sauber gemacht und neu verpackt in die Niederlande verschickt. Aus Lagern in Deutschland wurden die Mogel-Handys dann auf Online-Marktplätzen in der gesamten EU verkauft.
16: Ein 64-Jähriger ist bei einem Treffen mit einer Unbekannten in Münchberg offenbar bestohlen worden. Die beiden hatten sich über eine Dating-Plattform kennengelernt und trafen sich am Samstag in der Fischergasse. Nach einer kurzen Umarmung verließ die Frau das Auto plötzlich wieder. Zu Hause bemerkte der Mann, dass seine Goldkette mit Kreuz im Wert von rund 300 Euro fehlte. Die Polizei sucht nun nach der Frau, die sich Marie nannte.
17: Es ist richtig schön bei uns da draußen in der Oberpfalz. Die Temperaturen, die gehen jetzt so langsam wieder runter, aber den Höchstwert von 25 Grad, den erreicht man trotzdem. Wie uns Jürgen aus der Ramazuri-Wettergruppe gerade geschrieben hat, 25 Grad hat es da aktuell mit Sonnenschein in der Nürnberger Straße. Der Ramazuri-Wetterausblick. Heute Nacht können wir dann nicht mehr auf die 25 Grad hoffen. Klar, ist ja auch Herbst. Da sind es dann so 10 bis 5 Grad. Örtlich bildet sich auch wieder neuer Nebel. Morgen geht's dann trotzdem wieder rauf mit den Temperaturen. Dabei viel Sonne, viel blauer Himmel bei 25 Grad. Und auch die nächsten Tage ändert sich nicht viel daran.
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17: Auf der A6 Pilsen Richtung Nürnberg, zwischen Weithaus und dem Rastplatz Ulrichsberg staut sich's noch immer. Planen Sie da etwa 10 Minuten länger ein. Dann die A93 Weiden Richtung Regensburg. Zwischen Freimd und Nappburg bitte etwas aufschauen. Da ist ein Fahrradfahrer auf der Fahrbahn unterwegs. Dann die B85 kam Richtung Amberg. Zwischen Mögendorf und Neuenschwand staut sich's auch nochmal wegen einem Unfall mit einem LKW. Da laufen gerade die Bergungsarbeiten. Es dauert etwa eine Viertelstunde länger dort. Ansonsten aktuell keine größeren Verkehrsstörungen. Kommen Sie gut an. Es wird noch geblitzt auf der A93 Weiden Richtung Regensburg. Da steht auf Höhe von Nappburg ein Abstandsmesser. Und dann auch noch in Grafenwöhr in der Wolfgangssiedlung, wenn Sie Richtung Pressert unterwegs sind, etwas vom Gas runter. Wenn Sie noch was gesehen haben, Staus oder Blitzer, dann rufen Sie gerne an 0961 482 482. Jeden Mittag 10 Euro für einen Imbiss oder das teure Kantinenessen rauswerfen. Puh, da weint mein Geldbeutel nur vom Zuhören. Die Lösung heißt Vorkochen am Wochenende. Meal Prepping. Aber bringt die gesparte Zeit überhaupt was, wenn man dann am Ende sowieso die Hälfte wieder wegschmeißt? Wo die Stolperfallen beim Essensvorbereiten liegen und wie sie die ganze Woche frisch bleibt, das erzähle ich Ihnen nach 3 Songs. Wir fangen an mit Selena Gomez und In the Dark. Ich bin Alexander Pohlmann, Sie hören Ramazuri und ich wünsche Ihnen einen wunderschönen Feierabend.

0: Das waren die Pet Shop Boys im Feierabend auf Ramazzuri. Am Sonntagnachmittag einmal stundenlang den Kochlöffel schwingen und danach erstmal die komplette Arbeitswoche keinen Kopf mehr ums Essen machen. Ist jetzt einerseits ziemlich gut und klingt auch fast verlockend, aber so ein sogenanntes Meal Prep könnte jetzt auch ein bisschen vor Probleme stoßen. Ich meine, wie lange hält denn dann so eine vorgekochte Mahlzeit? Die ganze Woche? Weiß ich nicht ganz genau. Und vor allem schmeckt es dann am Ende auch noch genauso gut wie am ersten Tag. Katharina Holzhausen von der Verbraucherzentrale Bayern weiß, worauf es beim Meal Prepping ankommt.
1: Ja, das hängt ganz davon ab, was zubereitet wurde. Vorgeschnittenes Obst, Gemüse, Salat oder auch andere Rohkost sollte man innerhalb weniger Tage verbrauchen. Und erhitzte Speisen hingegen halten sich im Kühlschrank natürlich ein bisschen länger. Man sagt aber auch, die nicht zu lange, höchstens so 3 Tage. Weil je länger die Speisen lagern, desto größer wird natürlich auch das Risiko, dass sie verderben.
0: Gut zu wissen. Aber es kommt nicht nur auf die Tage an, sondern auch darauf, wo das Essen am Ende im Kühlschrank landet. Da gibt es nämlich tatsächlich echte Temperaturunterschiede.
1: Also fertig gegarte Speisen lagern am besten an der kältesten Stelle im Kühlschrank. Das ist meist ja auf der untersten Ablage über der Glasplatte, dort wo man normalerweise Fleisch auch lagert. Beim Aufwärmen sollten die Gerichte ja so für mindestens 2 Minuten auf 70 Grad durcherhitzt werden. Und wer die Mikrowelle benutzt, sollte zwischendurch auf jeden Fall einmal umrühren, damit sich die Wärme im Gericht dann eben auch gleichmäßig verteilt.
0: Klingt logisch. Aber jetzt ist so eine Arbeitswoche ja lang. Kann man da am Donnerstag oder Freitag eigentlich immer noch ohne Bedenken zugreifen?
1: Genau, also für die Tage Donnerstag und Freitag sollte man die vorbereiteten Speisen dann besser einfrieren. Bei minus 18 Grad, da hält sich das Vorgekochte dann auch mehrere Monate und man kann es eben nach Bedarf dann auftauen.
0: Keine Sorge also, wenn die Boxen gut verpackt und richtig geschichtet im Kühlschrank stehen. In diesem Sinne, guten Appetit und eine stressfreie Woche. Baby.

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6: Ich bin Gregor Jose Moser. Deutschland tritt im weltweiten Innovationsranking auf der Stelle. Die Organisation für geistiges Eigentum der Vereinten Nationen sieht die Bundesrepublik wie schon letztes Jahr auf Platz 11. Von 2022 bis 2024 schaffte Deutschland es mit Rang 8 noch in die Top 10. Stark ist Deutschland dagegen bei Forschung und Ingenieursabsolventen, schwach bei digitalen Technologien. An der Spitze stehen weiterhin die Schweiz, Schweden und die USA. Während die DFB-Männer sich auf das nächste Spiel in der Fußball Nations League gegen Serbien übermorgen vorbereiten, hat Christian Wück heute seinen Kader für die Frauennationalmannschaft nominiert. Für die Testspiele gegen Australien und Japan sind unter anderem Kapitänin Julia Gwin und Clara Bühl vom FC Bayern dabei. Nicht nominiert ist DFB-Stammtorhüterin Ann-Kathrin Berger, sie pausiert nach Absprache. Bundespolizisten haben am Sonntagabend am Grenzübergang Furt im Wald illegale Potenzmittel entdeckt und sichergestellt. Bei der Kontrolle eines 31-jährigen Syrers fanden die Beamten die Tabletten in seiner Umhängetasche. Der Mann durfte anschließend weiterreisen. Gegen ihn wird nun wegen eines Verstoßes gegen das Arzneimittelgesetz ermittelt.
17: Zum Feierabend scheint die Sonne immer weiter. Der Himmel bleibt blau, die Wolken, die gibt es gar nicht. Der Ramazzuri-Wetterausblick. Heute Nacht gehen dann weiterhin die Wolken uns aus dem Weg. Die Temperaturen gehen da dann runter auf zwischen 10 und 5 Grad. Morgen kriegen wir genauso wie heute wieder Höchstwerte von bis zu 25 Grad. Dabei auch wieder schönstes, fast schon Sommerwetter. Viel Sonne, blauer Himmel und sonst auch nichts weiter am Himmel. So geht's dann auch die nächsten Tage weiter.
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17: Auf der A6 Pilsen Richtung Nürnberg, zwischen Weithaus und dem Rastplatz Ulrichsberg noch immer ein Stau, da etwa 10 Minuten länger einplanen. Und 20 Minuten plus auf der B85 kam Richtung Amberg, zwischen Mögendorf und Neuenschwand gab es einen Unfall mit einem LKW, da kommt es auch noch zu Verkehrsbehinderungen. Außerdem ist die Gemeindeverbindungsstraße nach Zettlitz, das ist die ehemalige Betonstraße, morgen wegen Arbeiten an der Straßenbahnkette ganztägig gesperrt. Das Ganze bitte einmal schon mal vormerken und wenn es möglich ist, umfahren. Es wird geblitzt im besten Blitzerservice für die Oberpfalz. Einmal auf der A93, beiden Richtung Regensburg, da steht ein Abstandsmesser auf Höhe von Nappburg. Und dann auch noch in Grafenwöhr in der Wolfgangssiedlung, wenn Sie Richtung Pressert unterwegs sind, auch nochmal etwas vom Gas runter. Wenn Sie noch was gesehen haben, Staus oder Blitzer, dann rufen Sie gerne an. Alle Nummern zu uns ins Studio auf ramazzuri.de. Da können Sie dann auch gerne eine Sprachnachricht schicken. Und jetzt habe ich den hier für Sie.

Lock Lock mit Out of the Dark hier bei uns auf Ramasuri. Vergessen Sie trockene Theorien und graue Lehrbücher. Wie spannend, lebendig und vor allem auch streitbar Politik sein kann, erleben Sie diesen Freitag direkt vor Ihrer Haustür bei der langen Nacht der Demokratie. Das ist am 2. Oktober, einen Tag vor dem Tag der deutschen Einheit. Und da steppt dann in Weiden und im Landkreis Neustadt an der Waldnaab der Bär. Mit coolen Aktionen, spannenden Diskussionen und echten Gesprächen. Einfach vorbeikommen, mitreden und neue Perspektiven entdecken.

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16: Gregor Jose Moser. Die OECD sieht trotz schwacher PISA-Ergebnisse Fortschritte im deutschen Bildungssystem. Laut dem Bericht Bildung auf einen Blick 2026 erreichen inzwischen 41% der jungen Leute einen Hochschul- oder höheren Berufsabschluss. Das sind 11 Prozentpunkte mehr als noch vor 10 Jahren. Was AfD-Politiker Siegmund im Wahlkampf noch ausgeschlossen hatte, soll bald Realität werden. Er möchte sich auch ohne eigene Mehrheit im Landtag von Sachsen-Anhalt im Dezember zum Ministerpräsidenten wählen lassen. Tanja Wagner berichtet.
17: Eigentlich hatte Sigmund nur mit absoluter Mehrheit regieren wollen. Wie eine Regierung unter seiner Führung jetzt aussehen soll, sagte er nicht. Es gebe konstruktive Gespräche mit einer anderen Partei und einzelnen Abgeordneten. Das BSW schließt eine Koalition bisher aus. Aber wenn alles so läuft wie geplant, werde es eine stabile Regierung und keine klassische Minderheitsregierung geben, so Sigmund heute.
16: Eine 21-Jährige ist nach einem Wiesnbesuch Opfer eines sexuellen Übergriffs geworden. Die Frau hatte auf dem Oktoberfest einen 23-Jährigen kennengelernt. Beide sind in einen Park an der Theresienwiese gegangen. Dort ist plötzlich ein anderer fremder Mann an sie herangetreten und hat gegen ihren Willen sexuelle Handlungen an der Frau vorgenommen. Eine Festnahme gibt es hier nicht, dafür aber nach einem Übergriff eines 31-Jährigen gegen eine gleichaltrige Frau auf dem Wiesenfestgelände. Der Mann sitzt in U-Haft. Und wir bleiben beim Thema Oktoberfest. München ist offenbar unzufrieden mit dem Fußball-Länderspiel gegen Serbien am Donnerstag und das mitten in der Wiesnzeit. Das Kreisverwaltungsreferat hätte laut Abendzeitung eine Verschiebung bevorzugt. Das Oktoberfest binde viele Ressourcen. Immerhin wegen einer UEFA-Strafe dürfen serbische Fans keine Tickets kaufen. Größere Fangruppen werden deshalb nicht erwartet. Ein 21-jähriger Radfahrer ist in Edelsfeld von drei Unbekannten beschossen und schwer verletzt worden. Der junge Mann war am Samstag gegen 15.30 Uhr nahe dem Sportplatz unterwegs, als ihn mehrere Schüsse trafen, unter anderem im Gesicht. Nach aktuellem Stand ist er auf einem Auge erblindet, auch das zweite Auge ist beeinträchtigt. Die drei Tatverdächtigen flüchteten vermutlich in ein angrenzendes Waldgebiet. Die Kriminalpolizei Amberg sucht Zeugen.
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19: So sieht der goldene Herbst in der Oberpfalz aus. Die Temperaturen, die gehen jetzt so langsam wieder zurück. Noch bewegen wir uns so um die 20 Grad. Der Ramazuri-Wetterausblick. Heute Nacht ändert sich das Ganze. Da dann so ein 10 bis 5 Grad mit örtlich wieder ein bisschen Nebel. Morgen geht's dann wieder los mit den 25 Grad am Nachmittag. Schön viel Sonne, schön viel blauer Himmel und so geht's auch dann die nächsten Tage weiter.
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19: Die A6 Pilsen Richtung Nürnberg. Zwischen Weithaus und dem Rastplatz Ulrichsberg staut sich noch ein bisschen. Planen Sie etwa 10 Minuten länger ein. Und auf der B85 Cham Richtung Amberg. Zwischen Mögendorf und Neuenschwand kann es noch zu Verkehrsbehinderungen kommen. Planen Sie da auch noch mal 1-2 Minuten länger ein. Ansonsten keine größeren Verkehrsstörungen. Wo es geht, Ihnen eine gute und vor allem sichere Fahrt. Der beste Blitzerservice für die Oberpfalz. Da haben wir 2 Stück gemeldet. Einmal einen Abstandsmesser bei Nappburg auf der A93 Weiden Richtung Regensburg. Und dann auch noch in Grafenwöhr in der Wolfgangssiedlung Richtung Pressart. Wenn Sie noch was gesehen haben, Staus oder Blitzer, dann geben Sie es gerne durch. Alle Nummern zu uns ins Studio auf ramazuri.de. Kurz nach 6, wir sind im wohlverdienten Feierabend. Die ganze Oberpfalz strahlt im schönsten Gold aktuell noch. Die Sonne geht jetzt so langsam unter. Und wenn Sie jetzt denken, boah, was wird jetzt noch für den schönen Sonnenuntergang fehlen? Glaube, es ist die beste Musik für die Oberpfalz. Und da habe ich natürlich die besten Hits für Sie ausgepackt. Die Sugar Babes habe ich für Sie. Dann noch Christopher Cross und R.E.M. Die gibt's jetzt mit The One I Love. Ich bin Alexander Pohlmann. Sie hören Ramazuri.

Das ist Ramazzuri mit Arthur's Theme. 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Und jetzt habe ich für Sie Toploader, Dancing in the Moonlight.

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15: So sieht der goldene Herbst in der Oberpfalz aus. Die Temperaturen, die gehen jetzt so langsam wieder zurück. Noch bewegen wir uns so um die 20 Grad. Der Ramazzuri-Wetterausblick. Heute Nacht ändert sich das Ganze. Da dann so 10 bis 5 Grad mit örtlich wieder ein bisschen Nebel. Morgen geht's dann wieder los mit den 25 Grad am Nachmittag. Schön viel Sonne, schön viel blauer Himmel und so geht's auch dann die nächsten Tage weiter.
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15: Die A6 Pilsen Richtung Nürnberg. Zwischen Weithaus und dem Rastplatz Ulrichsberg staut sich noch ein bisschen. Planen Sie etwa 10 Minuten länger ein. Und auf der B85 Cham Richtung Amberg. Zwischen Mögendorf und Neuenschwand kann es noch zu Verkehrsbehinderungen kommen. Planen Sie da auch noch mal 1-2 Minuten länger ein. Ansonsten keine größeren Verkehrsstörungen. Wo es geht, Ihnen eine gute und vor allem sichere Fahrt. Der beste Blitzerservice für die Oberpfalz. Da haben wir 2 Stück gemeldet. Einmal einen Abstandsmesser bei Nappburg auf der A93 Weiden Richtung Regensburg. Und dann auch noch in Grafenwöhr in der Wolfgangssiedlung Richtung Pressart. Wenn Sie noch was gesehen haben, Staus oder Blitzer, dann geben Sie es gerne durch. Alle Nummern zu uns ins Studio auf ramazzuri.de.

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1: Da kriegt man doch direkt gute Laune auf Ramazzuri mit Cyndi Lauper. Und gute Laune gibt's natürlich auch auf der Amberger Michaeliduld. Und da ist heute Abend noch einiges geboten. Seit ja, fast einer Stunde sorgen Andorras im Festzelt für Stimmung und die Fahrgeschäfte sind noch bis 22.30 Uhr geöffnet. Also beste Gelegenheit für einen Abstecher auf den Duldplatz. Genau.

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19: Es ist 19 Uhr. Ich bin Gregor Jose Moser. Die Deutsche Umwelthilfe hat Verfassungsbeschwerde gegen das neue Heizungsgesetz eingelegt, gemeinsam mit mehreren Mietern. Die Organisation argumentiert, das Gesetz verstoße gegen die im Grundgesetz verankerte Klimaschutzpflicht. Das Gesetz erlaubt weiterhin neue Gas- und Ölheizungen, wenn sie ab 2029 einen steigenden Anteil CO2-neutraler Brennstoffe nutzen. Die Vorgabe von 65% erneuerbarer Energien aus dem früheren Heizungsgesetz gibt es nicht mehr. Jeder achte Krebsfall weltweit entsteht durch eine Infektion. Das zeigt eine neue Studie der Internationalen Agentur für Krebsforschung. Laut Weltgesundheitsorganisation konnten im Jahr 2024 rund 2,3 Millionen Fälle damit in Verbindung gebracht werden. Allein das Bakterium Helicobacter pylori, das die Magenschleimhaut schädigt, ist demnach für etwa 760.000 Krebsfälle verantwortlich. Immer weniger Kinder werden in Kitas und der Tagespflege betreut und das hat einen einfachen Grund. Mehr von Thomas Bleskin.
20: Für die rückläufige Entwicklung sind nach Angaben des Statistischen Bundesamts vor allem gesunkene Geburtenzahlen verantwortlich. Eltern lassen ihre Kleinen also nicht plötzlich seltener betreuen. Es gibt schlicht weniger Kinder in diesem Alter. Die Betreuungsquote bei den unter Dreijährigen ist nur minimal gesunken. Das macht sich inzwischen auch bei den Einrichtungen bemerkbar. Erstmals seit Beginn der Statistik vor 20 Jahren ist die Zahl der Kitas leicht zurückgegangen.
19: Die Bürokratie in Deutschland macht nicht nur Bürgern und Unternehmen zu schaffen. Laut einer Umfrage eines Münchner Dienstleisters sehen auch viele Beamten und Angestellten im öffentlichen Dienst die Bürokratie als Hemmnis für die eigene Arbeit. Nur knapp 2% sagen, ihre Behördenprojekte laufen rund. Besonders hart trifft die Kommunen, fast jeder zweite klagt dort auch noch über fehlendes Geld. Während die DFB-Männer sich auf das nächste Spiel in der Fußball-Nations League gegen Serbien übermorgen vorbereiten, hat Christian Wück heute seinen Kader für die Frauennationalmannschaft nominiert. Für die Testspiele gegen Australien und Japan sind unter anderem Kapitänin Julia Gwin und Clara Bühl vom FC Bayern dabei. Nicht nominiert ist DFB-Stammtorhüterin Ann-Kathrin Berger. Sie pausiert nach Absprache. Es ist jetzt 7:15. Nach einem spätsommerlich sonnigen Tag erwartet uns heute eine klare Nacht, in der sich höchstens vereinzelt ein paar Wolken bilden. Die Temperaturen sinken auf 12 bis 4 Grad. Morgen zeigt sich der Himmel dann genauso freundlich wie heute. Es scheint wieder häufig die Sonne, nur ab und zu ziehen ein paar dünne, hohe Wolken durch, bei 22 bis 28 Grad. Am Donnerstag wird der Altweibersommer dann immer wieder durch Wolken und Schauer unterbrochen. Es bleibt aber sonnig und warm. Guten Abend auf die Straßen und wir schauen auf die A6 Heilbronn Richtung Nürnberg. Vorsicht bitte zwischen Kirchberg und Rastplatz Reußenberg. Läuft eine Unfallaufnahme, die Richtungsfahrbahn ist hier gesperrt. Und dann noch die B19 Bad Mergentheim Richtung Würzburg. Zwischen Randersackerer Straße und Salvatorstraße 1 Kilometer Stau. Es dauert hier gut 10 Minuten länger. Allen unterwegs eine gute und vor allem sichere Fahrt.
9: Bis Astronauten fit sind, um ins All zu fliegen, müssen sie einiges durchlaufen. Unter anderem geht es beispielsweise darum, wie man Gesteinsproben entnimmt. Und das können sie beispielsweise im Geopark in Donau-Ries im bayerischen Nordschwaben erlernen. Wie das genau funktioniert, damit starten wir jetzt gleich hier bei uns in den Feierabend am Dienstag. Ich bin Ralf Hohn. Hallo und guten Abend.

0: Sie können noch ein bisschen das schöne Spätsommerwetter zum Feierabend genießen. Wenn Astronauten ins All fliegen, müssen sie sich besonders gut vorbereiten, auch auf das Thema Schwerelosigkeit. Da machen sie beispielsweise Spaziergänge unter Wasser, aber auch das Thema Gesteinsproben nehmen ist immer im All eine wichtige Sache. Und sowas lernt man beispielsweise im Geopark Ries im bayerischen Nordschwaben. Unterstützung bekommen sie von Geologin Christine Pöskes.
1: Das klingt jetzt ein bisschen banal, aber Sie müssen sich ja vorstellen, wenn man im Raumanzug ist, ist recht schwer in der Bewegung und man muss lernen, wie man den Hammer richtig einsetzt, wie man die Gesteinsproben richtig abhämmert und einsammelt. Nicht, dass man auf dem Mond sind, ein Sechstel der Schwerkraft unserer Erde. Es kann leicht passieren, dass was absplittert und den Raumanzug irgendwie zerstört und das wäre ja lebensgefährlich für die Astronauten. Auch das lernen sie.
0: Erst kürzlich waren 3 Astronauten von NASA und ESA auf Mission im Ries. Und warum? Weil hier vor 15 Millionen Jahren ein Asteroid eingeschlagen ist, sagt Geopark-Geschäftsführerin Heike Burkhardt.
2: Wir wissen, dass er im Radius von 100 Kilometer alles Leben ausgelöscht hat. Es war nicht ganz so schlimm wie der Chicxulub-Einschlag, wo dann die Dinosaurier ausgestorben sind. Der war noch mal viel größer. Aber es war eine richtige lokale Katastrophe. Die Gesteine sind flüssig geworden, die sind verdampft und haben sich dann wieder auf der Erde abgelagert. Die Brocken sind durch die Gegend geflogen und deshalb hat das Ries eine ganz eigene Geologie und ist das Mekka für Geologen.
0: Der riesige Krater ist also quasi ein Spiegelbild des Mondes und seit 1970 kommen Astronauten hierher, um sich auf Mondmissionen oder Ähnliches vorzubereiten. Auch Alexander Gerst war schon da und privat hat es den Astronauten im Krater-Ries-Museum auch schon sehr gut gefallen.
1: Es ist ja auch in Ordnung, wenn man ein anstrengendes Geländetraining hat, dann darf man sich nachher auch mit den kulinarischen Köstlichkeiten des Geoparks dann auch laben. Das finde ich durchaus schön.
0: Ja, so lässt es sich doch gut trainieren und wenn ihr auch Lust habt auf ein bisschen Astronauten-Feeling im Geopark, gibt es viele Möglichkeiten, das zu erleben.

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1: Ich bin Gregor Jose Moser. Die Deutsche Umwelthilfe hat Verfassungsbeschwerde gegen das neue Heizungsgesetz eingelegt, gemeinsam mit mehreren Mietern. Die Organisation argumentiert, das Gesetz verstoße gegen die im Grundgesetz verankerte Klimaschutzpflicht. Das Gesetz erlaubt weiterhin neue Gas- und Ölheizungen, wenn sie ab 2029 einen steigenden Anteil CO2-neutraler Brennstoffe nutzen. Die Vorgabe von 65% erneuerbarer Energien aus dem früheren Heizungsgesetz gibt es nicht mehr. Jeder achte Krebsfall weltweit entsteht durch eine Infektion. Das zeigt eine neue Studie der Internationalen Agentur für Krebsforschung. Laut Weltgesundheitsorganisation konnten im Jahr 2024 rund 2,3 Millionen Fälle damit in Verbindung gebracht werden. Allein das Bakterium Helicobacter pylori, das die Magenschleimhaut schädigt, ist demnach für etwa 760.000 Krebsfälle verantwortlich. Das waren die Nachrichten um 5:30. Nach einem spätsommerlich sonnigen Tag erwartet uns heute eine klare Nacht, in der sich höchstens vereinzelt ein paar Wolken bilden. Die Temperaturen sinken auf 12 bis 4 Grad. Morgen zeigt sich der Himmel dann genauso freundlich wie heute. Es scheint wieder häufig die Sonne, nur ab und zu ziehen ein paar dünne, hohe Wolken durch, bei 22 bis 28 Grad. Am Donnerstag wird der Altweibersommer dann immer wieder durch Wolken und Schauer unterbrochen. Es bleibt aber sonnig und warm.
2: Auch wenn der Spätsommer in diesen Tagen nochmal alle Register zieht, aber die grauen Herbsttage, die werden demnächst irgendwann kommen. Das wird so sein und die Tage werden natürlich auch kürzer. Bei manchen löst das teilweise wirklich sogar so ein bisschen was von Depressionen aus. Und es gibt auch sogenannte Tageslichtlampen, die das Ganze dann schon wieder so ein bisschen eher simulieren sollen und die Stimmung aufhellen. Ob die wirklich funktionieren und wie sie funktionieren, das hören wir gleich in dieser halben Stunde.

0: Ich bin Ralf Hohn, nochmal einen schönen Dienstagabend. Ja, wir merken es jetzt schon deutlich, ne? Die Tage werden kürzer, es wird abends früher dunkel, morgens später hell. Bei manchen kann das so eine Art Depressionen auch auslösen. Dafür gibt es sogenannte Tageslichtlampen, die dann trotzdem die Stimmung wieder so ein bisschen aufhellen können. Ob das wirklich funktioniert, das weiß Nicole Meerbach. Sie ist Expertin bei der Stiftung Warentest.
1: Man weiß das im Grunde genommen auch schon seit den 80er Jahren, dass künstliche Beleuchtung etwas bewirken kann. Und zwar muss man sich das so vorstellen, dass das Licht, das dann auf die Augen trifft, das Schlafhormon Melatonin drosseln kann und dass man sich dann deshalb weniger müde fühlt.
0: Ja, das kann funktionieren, muss aber nicht. Wenn wirklich ernsthafte Depressionen im Spiel sind, dann sollte man auf jeden Fall einen Arzt aufsuchen und mit dem kann man dann auch besprechen, ob Tageslichtlampen eventuell sinnvoll sein könnten. Und beim Kauf gibt's dann noch mehrere Kriterien.
1: Zunächst sollte man sich einmal fragen, wie viel Platz habe ich eigentlich für so ein weiteres Gerät in meinem Haushalt? Die sind tatsächlich sehr unterschiedlich groß. Auch stellt sich die Frage, wie viel Geld man vor allen Dingen zu Beginn, wenn man Neueinsteiger ist, investieren möchte. Die Preisspanne ist doch relativ breit und liegt zwischen 30 und 300 Euro. Zumindest war das bei uns im Test so.
0: Es muss aber nicht das teuerste Gerät sein. Man stellt die Lampe ungefähr 30 bis 50 Zentimeter vor sich hin, schaltet sie ein und wichtig ist die Stärke.
1: Wenn das Gerät es schafft, 10.000 Lux Beleuchtungsstärke auszusenden und die auch bei einem Abstand von 30 Zentimetern einhält, dann ist das optimal. Solche Geräte haben bei uns im Test eine gute Note bekommen und dann reicht es tatsächlich, sich eine halbe Stunde davor zu setzen.
0: Tageslichtlampen gegen den bevorstehenden Herbstblues. Eine Möglichkeit, die Stiftung Warentest hat gerade welche genauer unter die Lupe genommen.

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1: Es ist 20 Uhr, ich bin Gregor Jose Moser. Zu viel Bürokratie stört nicht nur Bürger und Unternehmen, sondern auch die Menschen, die selbst in Behörden arbeiten. Das zeigt eine Umfrage unter Beschäftigten im öffentlichen Dienst. Zoe Tassovali berichtet.
2: Es fehlt jetzt nicht unbedingt am Einsatz der Beschäftigten. Die meisten beschreiben sich selbst als motiviert oder sogar sehr motiviert. Trotzdem sagt nur ein kleiner Teil, dass Projekte in den Behörden wirklich reibungslos laufen. Neben komplizierten Abläufen bremsen vor allem zu wenig Personal und zu wenig Geld eine schnelle Arbeit aus. Besonders hart trifft das Städte und Gemeinden.
1: Pro Schüler und Studentin gibt Deutschland rund 14.500 Euro im Jahr aus. Das ist mehr als der OECD-Schnitt. Trotzdem kritisiert der OECD, gemessen an der Wirtschaftskraft Deutschlands ist das zu wenig. Außerdem gibt es zu viel Unterrichtsausfall. Immerhin schaffen inzwischen 4 von 10 jungen Menschen einen Hochschul- oder höheren Berufsabschluss. Vor 10 Jahren war es nur jeder Dritte. In Ostdeutschland wird nur wenig vererbt. Das zeigen aktuelle Zahlen des Statistischen Bundesamtes. Letztes Jahr sind nur 5% aller versteuerten Erbschaften und Schenkungen dort gelandet. Der Rest, 142,5 Milliarden Euro, im Westen. Statistiker sehen dafür 2 Gründe. Menschen in der DDR konnten kaum Ersparnisse aufbauen und die Löhne im Osten sind weiter niedriger. Der Main führt wegen der Trockenheit immer weniger Wasser. Die Bezirksregierung Unterfranken hat jetzt die 2. von 3 Warnstufen ausgerufen. Betroffen ist der Main zwischen Kahl und Bamberg. Unternehmen sollen möglichst auf Wasserentnahmen verzichten. Auch die Schifffahrt ist betroffen. Schiffe werden langsamer geschleust. Es kommt zu Wartezeiten. Deutschland tritt im weltweiten Innovationsranking auf der Stelle. Die Organisation für geistiges Eigentum der Vereinten Nationen sieht die Bundesrepublik wie schon letztes Jahr auf Platz 11. Von 2022 bis 2024 schaffte Deutschland es mit Rang 8 noch in die Top 10. Stark ist Deutschland dagegen bei Forschung und Ingenieursabsolventen, schwach bei digitalen Technologien. An der Spitze stehen weiterhin die Schweiz, Schweden und die USA. Es ist jetzt 8:15. Nach einem spätsommerlich sonnigen Tag erwartet uns heute eine klare Nacht, in der sich höchstens vereinzelt ein paar Wolken bilden. Die Temperaturen sinken auf 12 bis 4 Grad. Morgen zeigt sich der Himmel dann genauso freundlich wie heute. Es scheint wieder häufig die Sonne, nur ab und zu ziehen ein paar dünne, hohe Wolken durch, bei 22 bis 28 Grad. Am Donnerstag wird der Altweibersommer dann immer wieder durch Wolken und Schauer unterbrochen. Es bleibt aber sonnig und warm. Guten Abend auf die Straßen und wir schauen auf die A6 Heilbronn Richtung Nürnberg. Ein Unfall zwischen Kirchberg und Rastplatz Reußenberg. Die Richtungsfahrbahn ist hier gesperrt. Und wir bleiben auf der A6 Heilbronn Richtung Nürnberg. 7 Kilometer Stau zwischen Ilshofen, Wolpertshausen und Crailsheim. Es dauert hier etwa eine Viertelstunde länger. Und dann noch die A93 Weiden Richtung Hof zwischen Weiden-Nord und Altenstadt an der Waldnaab. Da steht möglicherweise noch ein brennendes Fahrzeug. Außerdem gibt es eine Sehbehinderung oder Sichtbehinderung durch Rauch. Allen unterwegs eine gute und vor allem sichere Fahrt.
3: I still haven't found what I'm looking for. Das singen gleich U2. Und ich hoffe, ihr habt auch gefunden, das, wonach ihr vielleicht gesucht habt, nämlich die 80er nach 8. Hier bei uns bei Radio Ramazzuri. Freue mich mit euch auf diese aktuelle Ausgabe heute Abend. Und bevor es gleich Musik von U2 gibt, erstmal Glass Tiger aus 1988 und Someday. Ich bin Ralf Hohn. Schönen Dienstagabend.

You Make Me Feel Mighty Real. 1989 war Jimmy Somerville mit dieser Coverversion in den Charts. Ja, Beziehungen, ne? Das ist heute ja auch teilweise ein schwieriges Thema. Und irgendwie möchte man sich ja gerne auch festlegen, dann geht's aber leider wieder in die Brüche. Und es ist ja auch heute aufgrund der Social Media und der ganzen Möglichkeiten, Leute kennenzulernen. Man lebt teilweise so ein bisschen auch in so einer Wegwerfgesellschaft, dass auch viel zu leichtfertig Beziehungen aufgegeben werden. Aber wenn dann wirklich die richtige oder der richtige kommt, dann sollte das vielleicht auch ein Bund fürs Leben werden. I've been waiting for a girl like you. Auf so eine Frau wie dich habe ich einfach nur gewartet. Musik von Foreigner hier bei uns in den 80ern nach 8 am Dienstagabend.

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1: Ich bin Gregor Jose Moser. Zu viel Bürokratie stört nicht nur Bürger und Unternehmen, sondern auch die Menschen, die selbst in Behörden arbeiten. Das zeigt eine Umfrage unter Beschäftigten im öffentlichen Dienst. Zoe Tasovali berichtet.
2: Es fehlt jetzt nicht unbedingt am Einsatz der Beschäftigten. Die meisten beschreiben sich selbst als motiviert oder sogar sehr motiviert. Trotzdem sagt nur ein kleiner Teil, dass Projekte in den Behörden wirklich reibungslos laufen. Neben komplizierten Abläufen bremsen vor allem zu wenig Personal und zu wenig Geld eine schnelle Arbeit aus. Besonders hart trifft das Städte und Gemeinden.
1: Pro Schüler und Studentin gibt Deutschland rund 14.500 Euro im Jahr aus. Das ist mehr als der OECD-Schnitt. Trotzdem kritisiert der OECD, gemessen an der Wirtschaftskraft Deutschlands ist das zu wenig. Außerdem gibt es zu viel Unterrichtsausfall. Immerhin schaffen inzwischen 4 von 10 jungen Menschen einen Hochschul- oder höheren Berufsabschluss. Vor 10 Jahren war es nur jeder Dritte. Das waren die Nachrichten um 12:30. Nach einem spätsommerlich sonnigen Tag erwartet uns heute eine klare Nacht, in der sich höchstens vereinzelt ein paar Wolken bilden. Die Temperaturen sinken auf 12 bis 4 Grad. Morgen zeigt sich der Himmel dann genauso freundlich wie heute. Es scheint wieder häufig die Sonne, nur ab und zu ziehen ein paar dünne, hohe Wolken durch, bei 22 bis 28 Grad. Am Donnerstag wird der Altweibersommer dann immer wieder durch Wolken und Schauer unterbrochen. Es bleibt aber sonnig und warm.
3: Rein geht's in die zweite halbe Stunde der 80er nach 8, nachdem wir jetzt wieder umfassend informiert sind. Nachrichten, Wetter. Ja, The Stranglers mit Always the Sun hätte ich im Angebot. Schöne Nummer, lang nicht mehr gehört. Natürlich hier bei uns in den 80ern nach 8 auf Ramazzuri. Ich bin Ralf Hohn. Schön, dass ihr dabei seid.

Aus 1985, Madonna und Into the Groove. Madonna hat ja mächtig abgeräumt bei der Verleihung der MTV Music Video Awards vor 2 Tagen. Ihren ersten Award hat sie vor genau 40 Jahren bekommen und das könnte sogar unter Umständen für diesen Titel hier gewesen sein, den wir jetzt hier gerade gehört haben aus dem Jahr 85. Und wurde natürlich hartnäckig verfolgt von Taylor Swift, aber Wahnsinn. Also ne, nach so vielen Jahren immer noch auf dem Höhepunkt des Pop-Olymps. Das kann man schon sagen, auch wenn es zwischendurch ja mal ein paar Durchhänger gegeben hat. Peter Cetera jetzt hier bei uns war Sänger der Band Chicago und hat sich dann auf eigene Füße gestellt. Und man kann eigentlich gar nicht so wirklich ausmachen teilweise, wenn man ihn hört. Ist es jetzt mit seinen Bandkollegen von Chicago oder singt er hier alleine? Hier singt er alleine. Hier ist er mit Glory of Love.

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1: Es ist 21 Uhr. Ich bin Gregor Jose Moser. 129 Kilo. Diese Menge an Lebensmitteln wirft jeder EU-Bürger im Schnitt pro Jahr in den Müll. Das zeigen Zahlen des Statistikamts Eurostat für das Jahr 2024. Mehr als die Hälfte aller Lebensmittelabfälle kommt aus privaten Haushalten. Gut ein Drittel des Mülls fällt bereits bei der Herstellung an. Deutschland liegt in Sachen Lebensmittelverschwendung seit Jahren etwa im EU-Durchschnitt. Was AfD-Politiker Siegmund im Wahlkampf noch ausgeschlossen hatte, soll bald Realität werden. Er möchte sich auch ohne eigene Mehrheit in Sachsen-Anhalts Landtag im Dezember zur Wahl als Ministerpräsidentenkandidat stellen. Tanja Wagner berichtet.
2: Eigentlich hatte Siegmund nur mit absoluter Mehrheit regieren wollen. Wie eine Regierung unter seiner Führung jetzt aussehen soll, sagte er nicht. Es gebe konstruktive Gespräche mit einer anderen Partei und einzelnen Abgeordneten. Das BSW schließt eine Koalition bisher aus. Aber wenn alles so läuft wie geplant, werde es eine stabile Regierung und keine klassische Minderheitsregierung geben, so Siegmund heute.
1: Der diesjährige September war mit durchschnittlichen 15,9 Grad ungewöhnlich warm, sonnig und extrem trocken. Das meldet der Deutsche Wetterdienst. Im Südwesten Deutschlands sind in den letzten 4 Wochen teilweise weniger als 5 Liter Regen pro Quadratmeter gefallen. Bundesweit waren es nur knapp 40 Liter. Das ist über ein Drittel weniger als im Vergleichszeitraum 1961 bis 1990. Diebesgut im Wert von rund 100.000 Euro hatte eine Bande auf dem Münchner Oktoberfest erbeutet. Jetzt hat die Polizei 4 Tatverdächtige festgenommen. Die Männer aus Frankreich sitzen wegen mutmaßlichen Bandendiebstahls in Untersuchungshaft. Sie sollen unter anderem Smartphones, Uhren und teure Kleidung gestohlen haben. Die Ermittler kamen der Bande auch dank Videoaufnahmen sowie Taschendiebfahndern aus Rumänien und Portugal auf die Spur. Der Deutsche Schulpreis geht in diesem Jahr nach Hessen. Bundeskanzler Merz hat den mit 100.000 Euro dotierten Hauptpreis der Bertha-von-Suttner-Schule in Mörfelden-Walldorf überreicht. An der Gesamtschule unterrichten 250 Lehrkräfte über 2.000 Schülerinnen und Schüler. Weitere Auszeichnungen gingen an Schulen in Bayern, Baden-Württemberg und Niedersachsen. Es ist jetzt 9:15 Uhr. Heute Nacht bleibt es klar, nur vereinzelt zeigen sich ein paar Wolken, dabei kühlt es ab auf 12 bis 4 Grad. Morgen geht der Spätsommer weiter, viel Sonne, nur ein paar dünne Schleierwolken bei bis zu 28 Grad sind drin. Am Donnerstag mischen sich dann Wolken und Schauer rein, der Altweibersommer bleibt aber warm und lässt sich nicht kleinkriegen. Guten Abend auf die Straßen und Vorsicht bitte auf der A93 Weiden Richtung Regensburg. Ein Unfall zwischen Wernberg-Köblitz und Kreuz Oberpfälzer Wald. Der Standstreifen ist hier blockiert. Und dann noch die A95 München Richtung Garmisch-Partenkirchen. 4 Kilometer Stau zwischen München-Fürstenried und Dreieck Starnberg. Es dauert hier etwa eine Viertelstunde länger. Allen unterwegs eine gute und vor allem sichere Fahrt.
3: Ihr kennt das mit Sicherheit auch, wenn der Winter vorbei ist und das Frühjahr kommt, dann sprechen viele vom Frühlingsputz. Aber es gibt auch einige, die vom Herbstputz sprechen, zum Beispiel mein Kollege Oliver Urbanke. Was er genau damit meint, das erzählt er uns gleich in ein paar Minuten.

0: Morgen am Mittwoch sind wir ganz genau eine Woche im Herbst. Letzte Woche Mittwoch war auf dem Kalender dann offiziell auch der Herbstanfang. Und so genau wie einige Leute vom Frühjahrsputz sprechen, gibt es auch welche, die vom Herbstputz sprechen. Zum Beispiel mein Kollege Oliver Urbanke. Olli, gefühlt putzen wir doch irgendwie das ganze Jahr, irgendwie jede Woche regelmäßig die Wohnung. Was versteht man denn unter Herbstputz?
1: Während wir im Frühling vor allem Schnee, Salz, Matsch und Lebkuchenreste aus der Wohnung kehren, kann ein gründlicher Putz im Herbst uns gut auf die Zeit vorbereiten, in der viel geheizt wird. Über das Jahr sammelt sich gerade auf Heizkörpern viel Staub und Pollen an, die wir vielleicht beim Wochenputz übersehen. Drehen wir die Heizung auf, können die aufgewirbelt werden, also besser wegwischen als einatmen. Ähnliches gilt für Decken, Teppiche und Vorhänge. Und wer viel Deko vor den Fenstern stehen hat, kann sich überlegen, die einzulagern oder auszumisten, weil gerade im Winter regelmäßiges Stoßlüften dabei hilft, die Wohnung trocken und schimmelfrei zu halten.
0: Okay, verstehe. Hast du auch noch Ideen für außerhalb von Haus und Wohnung?
1: Wer einen Garten oder einen bepflanzten Balkon hat, kann sich auch hier auf den Winter vorbereiten. Topfpflanzen, die nicht winterfest sind, kommen nach drinnen. Frostempfindliche Zwiebel- und Knollenpflanzen können ausgegraben, gekürzt und in einem Topf mit feuchtem Sand zum Überwintern eingelagert werden. Hecken dürfen ab dem 1. Oktober gekürzt und zurückgeschnitten werden. Und wer möchte, dass Krokusse und Schneeglöckchen im eigenen Garten den nächsten Frühling ankündigen, kann die am besten jetzt schon einmal sehen.
0: Oliver Urbanke mit Ideen für den Herbstputz. Ja, auch eine Möglichkeit. Vielen Dank.

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1: Ich bin Gregor Jose Moser. 129 Kilo. Diese Menge an Lebensmitteln wirft jeder EU-Bürger im Schnitt pro Jahr in den Müll. Das zeigen Zahlen des Statistikamts Eurostat für das Jahr 2024. Mehr als die Hälfte aller Lebensmittelabfälle kommt aus privaten Haushalten. Gut ein Drittel des Mülls fällt bereits bei der Herstellung an. Deutschland liegt in Sachen Lebensmittelverschwendung seit Jahren etwa im EU-Durchschnitt. Was AfD-Politiker Siegmund im Wahlkampf noch ausgeschlossen hatte, soll bald Realität werden. Er möchte sich auch ohne eigene Mehrheit in Sachsen-Anhalts Landtag im Dezember zur Wahl als Ministerpräsidentenkandidat stellen. Tanja Wagner berichtet.
2: Eigentlich hatte Siegmund nur mit absoluter Mehrheit regieren wollen. Wie eine Regierung unter seiner Führung jetzt aussehen soll, sagte er nicht. Es gebe konstruktive Gespräche mit einer anderen Partei und einzelnen Abgeordneten. Das BSW schließt eine Koalition bisher aus. Aber wenn alles so läuft wie geplant, werde es eine stabile Regierung und keine klassische Minderheitsregierung geben, so Siegmund heute.
1: Das waren die Nachrichten um halb. Heute Nacht bleibt es klar, nur vereinzelt zeigen sich ein paar Wolken, dabei kühlt es ab auf 12 bis 4 Grad. Morgen geht der Spätsommer weiter, viel Sonne, nur ein paar dünne Schleierwolken bei bis zu 28 Grad sind drin. Am Donnerstag mischen sich dann Wolken und Schauer rein, der Altweibersommer bleibt aber warm und lässt sich nicht kleinkriegen.
3: Es wird ja im Moment viel diskutiert über künstliche Intelligenz und teilweise auch den Einsatz von künstlicher Intelligenz in der Musik. Aber im Song, um den es heute geht, in unserer Songstory gleich in wenigen Minuten, war keine künstliche Intelligenz im Spiel, auch wenn man vielleicht vom ersten Hinweis von Markus Ullmann darauf kommen könnte. Es geht gleich um Guns N' Roses hier bei uns. Ja.

0: Mein Name ist Markus Ullmann und das Ende unseres heutigen Songs hat sich praktisch von selbst geschrieben.
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0: Die Band, um die es heute geht, hat sich 1985 gegründet. Der Sänger und der Gitarrist waren alte Schulfreunde, sind nach der Schule zusammen aus der Provinz nach L.A. gezogen und dann haben sie dort erst in verschiedenen Bands mitgespielt und schließlich ihre eigene Band gegründet. Mitte 87 ist dann das erste Album erschienen und hat es in den USA direkt auf Platz 1 der Albumcharts geschafft. Und auf diesem ersten Album befindet sich ein Song, der in einer sehr ausgelassenen Stimmung geschrieben wurde. Der Bassist und der Gitarrist albern zusammen im Probenraum rum und es entsteht relativ schnell, sagen wir, ein außergewöhnlicher Sound. Der Gitarrist spricht später von einer Zirkusmelodie und ein Stockwerk darüber sitzt währenddessen der Sänger und schreibt einen Songtext über seine Freundin. Und beides, Melodie und Text, wird dann in Anwesenheit vom Produzenten Mike Klink zusammengefügt. Das Einzige, was noch fehlt, ist ein guter Schluss. Wo soll dieser Song hinführen? Oder anders gefragt, wohin sollen wir gehen? Auf Englisch, where do we go? Na, das ist doch eine prima Textzeile. Die wird einfach noch ein paar Mal wiederholt und fertig ist das Ende. Manchmal ist es so einfach. Und das wird tatsächlich der erste Nummer-1-Song von Guns N' Roses. Und der Anfang klingt vielleicht wirklich ein bisschen nach Zirkusmelodie. Hier ist Sweet Child of Mine.
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1: Es ist 22 Uhr, ich bin Hendrik Daum. Im Bundeskabinett wird morgen über die Vorlage für die geplante Pflegereform beraten. Die SPD fordert einen Pflegekostendeckel und sagt, Pflege dürfe kein Armutsrisiko sein. Tanja Wagner berichtet.
2: 4,4 Milliarden Euro werden bis Ende des Jahres fehlen, warnen die Pflegekassen. Um dort zu sparen, sollen unter anderem Pflegebedürftige und ihre Angehörigen künftig stärker belastet werden. Wer aber sein Leben lang gearbeitet und eingezahlt habe, müsse sich darauf verlassen können, gut versorgt zu sein, heißt es von der SPD. Die CDU lehnt Änderungen der Reform grundsätzlich ab. Aber auch dort gibt es Stimmen, die das Vorhaben von Gesundheitsminister Linnemann kritisch sehen.
1: Die Deutsche Umwelthilfe hat Verfassungsbeschwerde gegen das neue Heizungsgesetz eingelegt, gemeinsam mit mehreren Mietern. Die Organisation argumentiert, das Gesetz verstoße gegen die im Grundgesetz verankerte Klimaschutzpflicht. Das Gesetz erlaubt weiterhin neue Gas- und Ölheizungen, wenn sie ab 2029 einen steigenden Anteil CO2-neutraler Brennstoffe nutzen. Die Vorgabe von 65% erneuerbarer Energien aus dem früheren Heizungsgesetz gibt es nicht mehr. Das deutsche Bildungssystem macht Fortschritte, das zeigt der OECD-Bericht Bildung auf einen Blick 2026. Und das, obwohl die Schülerinnen und Schüler erst vor 3 Wochen bei der PISA-Studie sehr schlecht abgeschnitten hatten. Zum Beispiel schaffen laut OECD-Bericht 4 von 10 jungen Menschen einen Hochschul- oder höheren Berufsabschluss. Vor 10 Jahren war es nur jeder Dritte. Diebesgut im Wert von rund 100.000 Euro hat eine Bande auf dem Münchner Oktoberfest erlebt. Jetzt hat die Polizei 4 Tatverdächtige festgenommen. Die Männer aus Frankreich sitzen wegen mutmaßlichen Bandendiebstahls in Untersuchungshaft. Sie sollen unter anderem Smartphones, Uhren und teure Kleidung gestohlen haben. Die Ermittler kamen der Bande auch dank Videoaufnahmen sowie Taschendiebfahndern aus Rumänien und Portugal auf die Spur. Manchester City ist dem größten Finanzskandal der englischen Fußballgeschichte schuldig gesprochen worden. Eine unabhängige Kommission der Premier League hat den Club in allen Anklagepunkten verurteilt. Es geht um Verstöße gegen Finanzregeln zwischen 2009 und 2018. City weist die Vorwürfe zurück und will bis Freitag Berufung einlegen. Es ist jetzt 10:15. Die Nacht heute, die zeigt sich fast überall sternenklar, aber stellenweise, da weht ein ziemlich kräftiger Ostwind. Die Werte, die gehen bis in der Früh runter auf 12 bis richtig frische 4 Grad. Morgen, da bietet uns der September zum Abschluss nochmal Altweibersommer vom Allerfeinsten mit viel Sonne vom weißblauen Himmel. Dazu angenehm warme 21 bis 27 Grad. Die A73 Nürnberg Richtung Bamberg, die bleibt wegen Bergungsarbeiten gesperrt. Zwischen Bamberg Süd und Bamberg Ost, ihr werdet hier vor Ort umgeleitet. Und dann haben wir noch die A3 Frankfurt Richtung Würzburg, bitte aufpassen. Zwischen Aschaffenburg West und Aschaffenburg Ost, da steht ein Pannen-LKW.
3: Servus, ich bin Alexander Schnöß und ich begleite Sie heute durch die Nacht auf Ramazzuri. Wie immer legen wir auch gleich los mit einfach guter Musik. Als erstes habe ich hier für Sie Leonie und Caleb Scott mit ihrem Hit Stay.

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1: Ich bin Hendrik Daum. Im Bundeskabinett wird morgen über die Vorlage für die geplante Pflegereform beraten. Die SPD fordert einen Pflegekostendeckel und sagt, Pflege dürfe kein Armutsrisiko sein. Tanja Wagner berichtet.
2: 4,4 Milliarden Euro werden bis Ende des Jahres fehlen, warnen die Pflegekassen. Um dort zu sparen, sollen unter anderem Pflegebedürftige und ihre Angehörigen künftig stärker belastet werden. Wer aber sein Leben lang gearbeitet und eingezahlt habe, müsse sich darauf verlassen können, gut versorgt zu sein, heißt es von der SPD. Die CDU lehnt Änderungen der Reform grundsätzlich ab. Aber auch dort gibt es Stimmen, die das Vorhaben von Gesundheitsminister Linnemann kritisch sehen.
1: Die Deutsche Umwelthilfe hat Verfassungsbeschwerde gegen das neue Heizungsgesetz eingelegt, gemeinsam mit mehreren Mietern. Die Organisation argumentiert, das Gesetz verstoße gegen die im Grundgesetz verankerte Klimaschutzpflicht. Das Gesetz erlaubt weiterhin neue Gas- und Ölheizungen, wenn sie ab 2029 einen steigenden Anteil CO2-neutraler Brennstoffe nutzen. Die Vorgabe von 65% erneuerbarer Energien aus dem früheren Heizungsgesetz gibt es nicht mehr. Das waren die Nachrichten um halb. Die Nacht heute, die zeigt sich fast überall sternenklar, aber stellenweise, da weht ein ziemlich kräftiger Ostwind. Die Werte, die gehen bis in der Früh runter auf 12 bis richtig frische 4 Grad. Morgen, da bietet uns der September zum Abschluss nochmal Altweibersommer vom Allerfeinsten mit viel Sonne vom weißblauen Himmel. Dazu angenehm warme 21 bis 27 Grad.
3: Durch die Nacht auf Ramazzuri und passend zum Namen würde man den Song, der jetzt gleich kommt, eigentlich am liebsten auf Repeat spielen, aber das geht ja hier im Radio nicht. Einfach gute Musik, hier sind Martin Garrix und Ed Sheeran mit ihrem neuesten Hit Repeated.

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1: Es ist 23 Uhr, ich bin Hendrik Daum. Im Bundeskabinett wird morgen über die Vorlage für die geplante Pflegereform beraten. Die SPD fordert einen Pflegekostendeckel und sagt, Pflege dürfe kein Armutsrisiko sein. Tanja Wagner berichtet.
2: 4,4 Milliarden Euro werden bis Ende des Jahres fehlen, warnen die Pflegekassen. Um dort zu sparen, sollen unter anderem Pflegebedürftige und ihre Angehörigen künftig stärker belastet werden. Wer aber sein Leben lang gearbeitet und eingezahlt habe, müsse sich darauf verlassen können, gut versorgt zu sein, heißt es von der SPD. Die CDU lehnt Änderungen der Reform grundsätzlich ab. Aber auch dort gibt es Stimmen, die das Vorhaben von Gesundheitsminister Linnemann kritisch sehen.
1: Am Münchner Flughafen ist Mitte August ein Flugzeug von Vietnam Airlines beim Start über die Piste hinausgeschossen und konnte nur knapp rechtzeitig abheben. Ein Zwischenbericht der Flugunfalluntersucher zeigt jetzt, dass die Bremsen der Boeing 787-9 während des Startvorgangs betätigt waren. Warum ist aber noch völlig unklar. Ob ein technischer Fehler vorlag oder der Pilot versehentlich auf die Bremspedale trat, lässt sich bislang nicht eindeutig sagen. Eine abschließende Analyse der Ursache wird erst im endgültigen Bericht in etwa einem Jahr erwartet. In Sachsen-Anhalt will Ulrich Siegmund im Dezember Ministerpräsident werden. Das kündigte der AfD-Politiker in Magdeburg nach einer Fraktionssitzung an. Bei der Landtagswahl am 6. September war seine Partei mit knapp 44% stärkste Kraft geworden, vor der CDU mit gut 17%. Die AfD führt derzeit Gespräche mit dem BSW zur Regierungsbildung. Die Deutsche Umwelthilfe hat Verfassungsbeschwerde gegen das neue Heizungsgesetz eingelegt. Die Organisation argumentiert, das Gesetz verstoße gegen die im Grundgesetz verankerte Klimaschutzpflicht. Das neue Heizungsgesetz erlaubt weiterhin neue Gas- und Ölheizungen, wenn sie ab 2029 einen steigenden Anteil CO2-neutraler Brennstoffe nutzen. Die Vorgabe von 65% erneuerbarer Energien aus dem früheren Heizungsgesetz gibt es nicht mehr. Es ist jetzt kurz nach 11. Die Nacht heute, die zeigt sich fast überall sternenklar, aber stellenweise, da weht ein ziemlich kräftiger Ostwind. Die Werte, die gehen bis in der Früh runter auf 12 bis richtig frische 4 Grad. Morgen, da bietet uns der September zum Abschluss nochmal Altweibersommer vom Allerfeinsten mit viel Sonne vom weiß-blauen Himmel. Dazu angenehm warme 21 bis 27 Grad. Zwei Meldungen haben wir. Einmal die A6 Pilsen Richtung Nürnberg. Bitte aufpassen zwischen Ahlfeld und Altdorf-Leinburg. Da steht ein unbeleuchtetes Pannenauto auf dem Standstreifen. Und die A92 nach München Richtung Deggendorf. Hier immer noch Gefahr durch ein totes Tier auf der Straße zwischen Landau an der Isar und Wallersdorf West.
3: Durch die Nacht auf Ramazzuri und als nächstes habe ich hier so einen richtigen Rock-Klassiker für Sie mit dabei. Einfach gute Musik, hier sind Bon Jovi mit You Give Love.

0: Und ich habe low-key mies Bock auf den Samstag in der Woche. Wieso, fragen Sie sich jetzt? Weil da das Jugendwort des Jahres 2026 verkündet wird. Und in die Top 3 haben es Ragebait, Peak und Crashout geschafft. Und da haben wir uns mal gefragt, was Sie eigentlich für ein Jugendwort am häufigsten benutzen. Und deswegen haben wir mal nachgefragt.
1: Also Peak finde ich schon ziemlich gut.
2: Wenn was Gutes passiert, sagen wir immer Gute oder gute Käse.
3: Crashout. Ja, wenn man einfach am Limit ist und sagt, ich gehe gleich Crashout, dann ist Ende.
4: Tatsächlich hatte ich eine Zeit lang, wo ich sehr viel 6-7 benutzt habe. Ja, also das typische Digger fällt leider auch häufiger mal.
5: Crashout ist auf alle Fälle dabei. Das passt dann in viele Situationen rein.
6: Schere finde ich mega komisch.
7: Aber ich finde Ragebait, ich benutze das sehr häufig.
0: Also gehört hat man ja auf jeden Fall alle schon mal. Wir sind auf jeden Fall sehr gespannt, was das Jugendwort 2026 wird. Ich bin Alexander Schnöß. Servus.
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1: Ich bin Hendrik Daum. Im Bundeskabinett wird morgen über die Vorlage für die geplante Pflegereform beraten. Die SPD fordert einen Pflegekostendeckel und sagt, Pflege dürfe kein Armutsrisiko sein. Tanja Wagner berichtet.
2: 4,4 Milliarden Euro werden bis Ende des Jahres fehlen, warnen die Pflegekassen. Um dort zu sparen, sollen unter anderem Pflegebedürftige und ihre Angehörigen künftig stärker belastet werden. Wer aber sein Leben lang gearbeitet und eingezahlt habe, müsse sich darauf verlassen können, gut versorgt zu sein, heißt es von der SPD. Die CDU lehnt Änderungen der Reform grundsätzlich ab. Aber auch dort gibt es Stimmen, die das Vorhaben von Gesundheitsminister Linnemann kritisch sehen.
1: In Sachsen-Anhalt will Ulrich Siegmund im Dezember Ministerpräsident werden. Das kündigte der AfD-Politiker in Magdeburg nach einer Fraktionssitzung an. Bei der Landtagswahl am 6. September war seine Partei mit knapp 44% stärkste Kraft geworden, vor der CDU mit gut 17%. Die AfD führt derzeit Gespräche mit dem BSW zur Regierungsbildung. Das waren die Nachrichten um halb. Die Nacht heute, die zeigt sich fast überall sternenklar, aber stellenweise, da weht ein ziemlich kräftiger Ostwind. Die Werte, die gehen bis in der Früh runter auf 12 bis richtig frische 4 Grad. Morgen, da bietet uns der September zum Abschluss nochmal Altweibersommer vom Allerfeinsten mit viel Sonne vom weiß-blauen Himmel. Dazu angenehm warme 21 bis 27 Grad.
3: Das ist die Nacht auf Ramazzuri und wie immer gehen wir durch die Nacht mit den besten Hits für die Oberpfalz. In der nächsten halben Stunde habe ich unter anderem für Sie mit dabei Talk Talk, Joe, Vaya con Dios und den Anfang macht jetzt erstmal Justin Timberlake mit What Goes Around. Hey.

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1: Es ist 0 Uhr, ich bin Hendrik Daum. Heute wird im Bundeskabinett über die Vorlage für die geplante Pflegereform beraten. Die SPD fordert einen Pflegekostendeckel und sagt, Pflege dürfe kein Armutsrisiko sein. Tanja Wagner berichtet.
2: 4,4 Milliarden Euro werden bis Ende des Jahres fehlen, warnen die Pflegekassen. Um dort zu sparen, sollen unter anderem Pflegebedürftige und ihre Angehörigen künftig stärker belastet werden. Wer aber sein Leben lang gearbeitet und eingezahlt habe, müsse sich darauf verlassen können, gut versorgt zu sein, heißt es von der SPD. Die CDU lehnt Änderungen der Reform grundsätzlich ab. Aber auch dort gibt es Stimmen, die das Vorhaben von Gesundheitsminister Linnemann kritisch sehen.
1: In Sachsen-Anhalt will Ulrich Siegmund im Dezember Ministerpräsident werden. Das kündigte der AfD-Politiker in Magdeburg nach einer Fraktionssitzung an. Bei der Landtagswahl am 6. September war seine Partei mit knapp 44% stärkste Kraft geworden, vor der CDU mit gut 17%. Die AfD führt derzeit Gespräche mit dem BSW zur Regierungsbildung. Diebesgut im Wert von rund 100.000 Euro hat eine Bande auf dem Münchner Oktoberfest erbeutet. Jetzt hat die Polizei 4 Tatverdächtige festgenommen. Die Männer aus Frankreich sitzen wegen mutmaßlichen Bandendiebstahls in Untersuchungshaft. Sie sollen unter anderem Smartphones, Uhren und teure Kleidung gestohlen haben. Die Ermittler kamen der Bande auch dank Videoaufnahmen sowie Taschendiebfahndern aus Rumänien und Portugal auf die Spur. Das deutsche Bildungssystem macht Fortschritte. Das zeigt der OECD-Bericht Bildung auf einen Blick 2026. Und das, obwohl die Schülerinnen und Schüler erst vor 3 Wochen bei der PISA-Studie sehr schlecht abgeschnitten hatten. Zum Beispiel schaffen laut OECD-Bericht 4 von 10 jungen Menschen einen Hochschul- oder höheren Berufsabschluss. Vor 10 Jahren war es nur jeder Dritte. Die Entscheidung über den Torhüter-Debütanten im Nations League-Spiel gegen Serbien ist offenbar gefallen. Bayern-Keeper Jonas Urbich dürfte bei seinem Heimspiel morgen Abend in der Münchner Allianz Arena erstmals in der Fußballnationalmannschaft zum Einsatz kommen. Der 23-Jährige wurde vom DFB neben Bundestrainer Klopp für die heutige Pressekonferenz angekündigt und an dieser soll ja laut UEFA ein Spieler teilnehmen, der dann auch beim Spiel zum Einsatz kommt. Es ist jetzt 12:15. Im Moment ist es fast überall sternenklar, stellenweise weht aber auch ein ziemlich kräftiger Ostwind und die Werte gehen bis in der Früh runter auf 12 bis richtig frische 4 Grad. Heute bietet uns der September zum Abschluss nochmal Altweibersommer vom Allerfeinsten mit viel Sonne vom weiß-blauen Himmel, dazu angenehm warme 21 bis 27 Grad. Und im Moment haben wir keine Meldungen, ihr habt überall freie Fahrt.
3: Durch die Nacht auf Ramazzuri und der Song, der als nächstes kommt, ist brandneu und um den gibt's zurzeit wirklich kein Herumkommen, ganz egal wo man ist. Einfach gute Musik, hier ist Tampa City mit Self-Aware.

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1: Ich bin Hendrik Daum. Heute wird im Bundeskabinett über die Vorlage für die geplante Pflegereform beraten. Die SPD fordert einen Pflegekostendeckel und sagt, Pflege dürfe kein Armutsrisiko sein. Tanja Wagner berichtet.
2: 4,4 Milliarden Euro werden bis Ende des Jahres fehlen, warnen die Pflegekassen. Um dort zu sparen, sollen unter anderem Pflegebedürftige und ihre Angehörigen künftig stärker belastet werden. Wer aber sein Leben lang gearbeitet und eingezahlt habe, müsse sich darauf verlassen können, gut versorgt zu sein, heißt es von der SPD. Die CDU lehnt Änderungen der Reform grundsätzlich ab. Aber auch dort gibt es Stimmen, die das Vorhaben von Gesundheitsminister Linnemann kritisch sehen.
1: In Sachsen-Anhalt will Ulrich Siegmund im Dezember Ministerpräsident werden. Das kündigte der AfD-Politiker in Magdeburg nach einer Fraktionssitzung an. Bei der Landtagswahl am 6. September war seine Partei mit knapp 44% stärkste Kraft geworden, vor der CDU mit gut 17%. Die AfD führt derzeit Gespräche mit dem BSW zur Regierungsbildung. Das waren die Nachrichten um halb. Im Moment ist es fast überall sternenklar, stellenweise weht aber auch ein ziemlich kräftiger Ostwind und die Werte gehen bis in der Früh runter auf 12 bis richtig frische 4 Grad. Heute bietet uns der September zum Abschluss nochmal Altweibersommer vom Allerfeinsten mit viel Sonne vom weißblauen Himmel, dazu angenehm warme 21 bis 27 Grad.
3: Durch die Nacht auf Ramazzuri und der Titel, der jetzt kommt, der fängt wunderbar sanft an und hat so eine richtig heilende Wärme bei sich. Machen Sie sich's gemütlich für einfach gute Musik. Hier ist Dermot Kennedy mit Funeral.

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1: Es ist 1 Uhr, ich bin Hendrik Daum. Bei der Pflegereform ringt die Koalition weiter um einen Kompromiss. Eigentlich soll sie ja heute ins Kabinett. SPD-Chef Klingbeil betonte zuletzt, ein reines Sparpaket darf es nicht geben. Außerdem müssten sich Privatversicherte stärker an den Kosten beteiligen. So Tassovali mit den Einzelheiten.
2: Knackpunkt ist vor allem die Frage, wer bezahlt am Ende die Rechnung? Die SPD will Geld aus der privaten Pflegeversicherung ins gesetzliche System holen. Gleichzeitig will Gesundheitsminister Linnemann mehr als 5 Milliarden Euro vom Bund zurück, die die Pflegekassen während Corona ausgegeben haben. Und auch beim Pflegeheim gibt es Streit. Die SPD will die Kosten für Bewohner begrenzen. Linnemann lehnt das ab.
1: Das deutsche Bildungssystem macht Fortschritte. Das zeigt der OECD-Bericht Bildung auf einen Blick 2026. Und das, obwohl die Schülerinnen und Schüler erst vor 3 Wochen bei der PISA-Studie sehr schlecht abgeschnitten hatten. Zum Beispiel schaffen laut OECD-Bericht 4 von 10 jungen Menschen einen Hochschul- oder höheren Berufsabschluss. Vor 10 Jahren war es nur jeder Dritte. Am Münchner Flughafen ist Mitte August ein Flugzeug von Vietnam Airlines beim Start über die Piste hinausgeschossen und konnte nur ganz knapp rechtzeitig abheben. Ein Zwischenbericht der Flugunfalluntersucher zeigt jetzt, dass die Bremsen der Boeing 787-9 während des Startvorgangs betätigt wurden. Warum ist aber noch völlig unklar. Ob ein technischer Fehler vorlag oder der Pilot versehentlich auf die Bremspedale trat, lässt sich bislang nicht eindeutig sagen. Eine abschließende Analyse der Ursache wird erst im endgültigen Bericht in etwa einem Jahr erwartet. Die Entscheidung über den Torhüter-Debütanten im Nations League-Spiel gegen Serbien ist offenbar gefallen. Bayern-Keeper Jonas Urbich dürfte bei seinem Heimspiel morgen Abend in der Münchner Allianz Arena erstmals in der Fußballnationalmannschaft zum Einsatz kommen. Der 23-Jährige wurde vom DFB neben Bundestrainer Klopp für die heutige Pressekonferenz angekündigt und an dieser soll ja laut UEFA ein Spieler teilnehmen, der dann auch beim Spiel zum Einsatz kommt. Es ist jetzt 1:15. Im Moment ist es fast überall sternenklar, stellenweise weht aber auch ein ziemlich kräftiger Ostwind und die Werte gehen bis in der Früh runter auf 12 bis richtig frische 4 Grad. Heute bietet uns der September zum Abschluss nochmal Altweibersommer vom Allerfeinsten mit viel Sonne vom weißblauen Himmel, dazu angenehm warme 21 bis 27 Grad. Die A3 haben wir Frankfurt Richtung Würzburg. Hier laufen Bergungsarbeiten zwischen Würzburg-Kist und Würzburg-Heidingsfeld weiter auf die A9. Nürnberg Richtung Berlin bitte aufpassen in der Ausfahrt Münchberg Süd. Da steht ein Pannen-LKW und dann haben wir noch ein Pannenauto auf der A96. Lindau Richtung München hier zwischen Wörthsee und Oberpfaffenhofen.
3: Durch die Nacht auf Ramazzuri und für alle, die noch wach sind und einen richtig guten Rhythmus brauchen, um gut durch die Nacht zu kommen. Für die habe ich hier jetzt einen echten Kultklassiker. Ein Song über das vertraute Gefühl, wenn man jemanden einfach nicht mehr aus dem Kopf bekommt, verpackt in einen unwiderstehlichen Ohrwurm. Machen Sie sich gemütlich für einfach gute Musik. Hier sind Fine Young Cannibals mit She Drives Me Crazy.

0: Das war Bruno Mars mit I Just Might hier in der Nacht auf Ramazzuri. Sonntags groß aufkochen und dann die ganze Woche davon leben, klingt ja erstmal ziemlich praktisch. Meal Prep spart Zeit, gerade wenn zwischen Job und Familie und Alltag sowieso ständig die Uhr rennt. Aber wie lange hält das Ganze denn dann eigentlich frisch? Katharina Holzhausen ist Ernährungsexpertin bei der Verbraucherzentrale Bayern und sie weiß Bescheid.
1: Ja, das hängt ganz davon ab, was zubereitet wurde. Vorgeschnittenes Obst, Gemüse, Salat oder auch andere Rohkost sollte man innerhalb weniger Tage verbrauchen. Und erhitzte Speisen hingegen halten sich im Kühlschrank natürlich ein bisschen länger. Man sagt aber auch, die nicht zu lange, höchstens so 3 Tage. Weil je länger die Speisen lagern, desto größer wird natürlich auch das Risiko, dass sie verderben.
0: Dabei spielt dann auch Lage im Kühlschrank eine wichtige Rolle.
1: Also fertig gegarte Speisen lagern am besten an der kältesten Stelle im Kühlschrank. Das ist meist ja auf der untersten Ablage über der Glasplatte, dort wo man normalerweise Fleisch auch lagert. Beim Aufwärmen sollten die Gerichte ja so für mindestens 2 Minuten auf 70 Grad durcherhitzt werden. Und wer die Mikrowelle benutzt, sollte zwischendurch auf jeden Fall einmal umrühren, damit sich die Wärme im Gericht dann eben auch gleichmäßig verteilt.
0: Jetzt ist so eine Arbeitswoche ja lang. Kann ich auch gegen Ende der Woche noch ruhigen Gewissens zugreifen?
1: Genau, also für die Tage Donnerstag und Freitag sollte man die vorbereiteten Speisen dann besser einfrieren. Bei minus 18 Grad, da hält sich das Vorgekochte dann auch mehrere Monate und man kann es eben nach Bedarf dann auftauen.
0: Ja, das hört sich doch richtig gut an. Dann guten Appetit auf jeden Fall. Ich bin Alexander Schnöß. Servus.
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17: Ich bin Hendrik Daum. Bei der Pflegereform ringt die Koalition weiter um einen Kompromiss. Eigentlich soll sie ja heute ins Kabinett. SPD-Chef Klingbeil betonte zuletzt, ein reines Sparpaket darf es nicht geben. Außerdem müssten sich Privatversicherte stärker an den Kosten beteiligen. So Tassovali mit den Einzelheiten.
18: Knackpunkt ist vor allem die Frage, wer bezahlt am Ende die Rechnung? Die SPD will Geld aus der privaten Pflegeversicherung ins gesetzliche System holen. Gleichzeitig will Gesundheitsminister Linnemann mehr als 5 Milliarden Euro vom Bund zurück, die die Pflegekassen während Corona ausgegeben haben. Und auch beim Pflegeheim gibt's Streit. Die SPD will die Kosten für Bewohner begrenzen. Linnemann lehnt das ab.
17: Das deutsche Bildungssystem macht Fortschritte. Das zeigt der OECD-Bericht Bildung auf einen Blick 2026. Und das, obwohl die Schülerinnen und Schüler erst vor 3 Wochen bei der PISA-Studie sehr schlecht abgeschnitten hatten. Zum Beispiel schaffen laut OECD-Bericht 4 von 10 jungen Menschen einen Hochschul- oder höheren Berufsabschluss. Vor 10 Jahren war es nur jeder Dritte. Das waren die Nachrichten um 12:30. Im Moment ist es fast überall sternenklar, stellenweise weht aber auch ein ziemlich kräftiger Ostwind und die Werte gehen bis in der Früh runter auf 12 bis richtig frische 4 Grad. Heute bietet uns der September zum Abschluss nochmal Altweibersommer vom Allerfeinsten mit viel Sonne vom weißblauen Himmel, dazu angenehm warme 21 bis 27 Grad.
0: Durch die Nacht auf Ramazuri und jetzt wird's erstmal richtig sentimental hier bei uns im Radio. Einfach gute Musik, hier sind Timbaland und One Republic mit Apologize.

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1: Es ist 2 Uhr. Ich bin Hendrik Daum. Der Preis für das Deutschland-Ticket könnte im kommenden Jahr erneut steigen. Statt wie bisher 63 Euro sei ein Betrag von knapp 67 Euro möglich. Das berichtet die Rheinische Post unter Berufung auf den sogenannten Koordinierungsrat Deutschland-Ticket. Das Gremium will heute den neuen Preis offiziell festlegen.